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1: Um 2.30 Uhr. Ich bin Dirk Justus. Bei der nächsten Oberbürgermeisterwahl in Leipzig will die seit 1990 regierende SPD Dirk Panther ins Rennen schicken, also den aktuellen Wirtschaftsminister Sachsens. Der Stadtvorstand der Partei hat ihn am Abend nominiert, gewählt wird im Februar. Panther selbst sagte uns, die Entscheidung sei ihm nicht leicht gefallen.
2: Ich darf in herausfordernden Zeiten in Sachsen Minister sein und versuche dabei, mein Bestes zu geben. Gleichzeitig bin ich seit 31 Jahren Leipziger mit Leib und Seele. Und ich möchte gern Verantwortung übernehmen für Leipzig, für Menschen, für Unternehmen, für Vereine. Gemeinsam mit all denen, die die Stadt gern gestalten und voranbringen wollen.
1: Wegen eines geplanten Anschlags auf ein Taylor Swift-Konzert in Wien muss der Angeklagte 15 Jahre ins Gefängnis. Die Geschworenen sprachen den 21-Jährigen in dem Prozess in allen Anklagepunkten für schuldig. Der Islamist hatte die Pläne gestanden. Er wollte im August 2024 viele Fans des US-Superstars töten. Der junge Mann war nach einer Warnung von US-Geheimdiensten einen Tag vor dem geplanten Anschlag festgenommen worden. Eine von ihm selbst gebastelte Bombe soll fast fertig gewesen sein. In rund einem Monat endet der Tankrabatt und nach einer Verlängerung sieht es aktuell nicht aus. Bundesverkehrsminister Schnieder hat die Erwartungen dafür jetzt gedämpft. Er sagte dem Handelsblatt, der Staat kommt irgendwann an die Grenzen seiner Möglichkeiten. Die Steuersenkung auf Diesel und Benzin war Anfang des Monats in Kraft getreten und läuft bis Ende Juni. Einen Mangel an Kraftstoffen bei Sprit oder auch Kerosin sieht Schnieder nicht. Den Sommerreiseverkehr sieht er nicht gefährdet. Die weltbekannte Holocaust-Gedenkstätte Yad Vashem kommt nach Deutschland. In München entsteht ihr erstes Bildungszentrum außerhalb Israels. Eine kleinere Außenstelle ist in Leipzig geplant. Bundesbildungsministerin Prien sieht als Ziel, die Erinnerungsarbeit und den Kampf gegen Antisemitismus zu stärken. Die EU-Kommission verhängt eine Riesenstrafe gegen Temu. Der Billig-Online-Händler muss 200 Millionen Euro zahlen. Es geht darum, dass Temu nicht genug gegen unsichere und gesundheitsgefährdende Produkte auf seiner Plattform tut. So die Kommission. Temu weist die Vorwürfe zurück. Dämpfer im Kampf um den Drittliga-Aufstieg für Lok Leipzig. Im Playoff-Hinspiel gab es am Abend gegen die Würzburger Kickers eine 0:1 Heimpleite. Die Leipziger brauchen jetzt im Rückspiel am kommenden Montag einen Sieg mit mindestens 2 Toren Unterschied, um aufzusteigen. 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
3: Die A72 Plauen Richtung Zwickau ist zwischen Reichenbach und Zwickau West nach einem Unfall gesperrt. Im Burgenlandkreis schließt die Bahnschranke auf der Bahnstraße zwischen Nessa und dem Abzweig nach Obernessa in beiden Richtungen nicht mehr. Und in Leipzig ist die Torgauer Straße zwischen der Zollikofer Straße und der Eisenbahnstraße wegen eines brennenden Fahrzeuges gesperrt. Staus und Blitzer immer melden an unsere kostenfreie Hotline 0800 0815 200. Das Wetter im Freistaat. Meist klar und trocken geht's durch die späten Stunden. Nur ein paar Wolken sind mal dabei und aktuell liegen die Temperaturen bei 8 bis 2 Grad. Heute am Tag bleibt's freundlich und trocken, in den Bergen ein bisschen kühler. Die Höchstwerte schaffen dann 20 bis 23 Grad.
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3: Um 3 Uhr. Ich bin Dirk Justus. Sachsens Wirtschaftsminister Dirk Panther will der nächste Oberbürgermeister von Leipzig werden. Der SPD-Vorstand will ihn bei der Wahl im Februar ins Rennen schicken. Am Abend wurde er offiziell nominiert. Panther sagte uns:
4: Leipzig hat wie alle großen Kommunen vielfältige Herausforderungen, sei es im Bereich Wohnen, Mobilität oder Sicherheit. Mein Fokus wird aber auch auf den Themen Wirtschaft und Soziales liegen.
3: Leipzig wird seit der Wiedervereinigung von Sozialdemokraten geführt. Der aktuelle Oberbürgermeister Burkhard Jung tritt nach 3 Amtszeiten nicht mehr an. Im Prozess um einen geplanten Anschlag auf ein Taylor Swift-Konzert in Wien muss der Angeklagte 15 Jahre hinter Gitter. Der 21 Jahre alte Islamist war nach einer Warnung von US-Geheimdiensten festgenommen worden. Einen Tag vor dem geplanten Anschlag im August 2024. Die USA und der Iran haben sich wohl auf einen Rahmen für weitere Verhandlungen geeinigt. Laut US-Kreisen wollen beide Seiten die Waffenruhe verlängern. Der Iran soll die Straße von Hormuz wieder freigeben. Die USA wollen dafür ihre Hafenblockade beenden. Teheran wies seine Einigung zurück. US-Präsident Trump braucht jetzt dringend einen Erfolg, sagt der Politikwissenschaftler Clemens Fischer im Ersten.
5: Die USA sind derzeit in der Problemlage, dass sie einerseits militärisch nicht wirklich durchschlagend wirken können. Auf der anderen Seite aber ist die politische Lage in Amerika so eng für Trump geworden, dass ein Ende herbeiführen wird müssen. Grundsätzlich aber war es eine völlige Fehlkalkulation, eine katastrophale Unterschätzung der iranischen Möglichkeiten.
3: Mit dem Tankrabatt ist wohl wie geplant Ende Juni Schluss. Bundesverkehrsminister Schnieder dämpfte jetzt die Erwartungen, dass die Steuersenkung verlängert wird. Fabian Hoffmann berichtet.
6: Schnieder sagte dem Handelsblatt, der Staat komme irgendwann an die Grenzen seiner Möglichkeiten. Die niedrigere Steuer auf Diesel und Benzin gilt seit Anfang des Monats und läuft in einem Monat wieder aus. Autofahrer müssen sich also wohl bald wieder auf höhere Preise an der Zapfsäule einstellen. Immerhin, einen Mangel an Sprit oder auch Kerosin sieht der Minister nicht. Der Sommerreiseverkehr ist aus seiner Sicht also nicht in Gefahr.
3: Die Hitzewelle hat Westeuropa weiter fest im Griff. In Italien wurde für Städte wie Rom und Florenz die höchste Warnstufe ausgerufen. Auch in Frankreich wird geschwitzt. In einer Grundschule im Südwesten des Landes musste der Unterricht zeitweise gestoppt werden. 53 Grad wurden in dem Gebäude gemessen. Lok Leipzig droht erneut den Aufstieg in die dritte Liga zu verpassen. Im Playoff-Hinspiel am Abend im heimischen Bruno-Plache-Stadion gab es gegen die Würzburger Kickers eine 0:1 Niederlage. Lok braucht für den Aufstieg im Rückspiel am Montag einen Sieg mit mindestens 2 Toren Unterschied. 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
7: Die A72 Plauen Richtung Zwickau ist zwischen Reichenbach und Zwickau West nach einem Unfall gesperrt. Im Burgenlandkreis schließt die Bahnschranke auf der Bahnstraße zwischen Nessa und dem Abzweig nach Obernessa in beiden Richtungen nicht mehr. Und in Leipzig ist die Torgauer Straße zwischen der Zollikofer Straße und der Eisenbahnstraße wegen eines brennenden Fahrzeuges gesperrt. Staus und Blitzer immer melden an unsere kostenfreie Hotline 0800 0815 200. Das Wetter im Freistaat. Meist klar und trocken geht's durch die späten Stunden. Nur ein paar Wolken sind mal dabei und aktuell liegen die Temperaturen bei 8 bis 2 Grad. Heute am Tag bleibt's freundlich und trocken, in den Bergen ein bisschen kühler. Die Höchstwerte schaffen dann 20 bis 23 Grad.
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1: Um 3.30 Uhr, ich bin Dirk Justus. Sachsens Wirtschaftsminister Dirk Panther will der nächste Oberbürgermeister von Leipzig werden. Der SPD-Vorstand will ihn bei der Wahl im Februar ins Rennen schicken. Am Abend wurde er offiziell nominiert. Panther sagte uns:
2: Leipzig hat wie alle großen Kommunen vielfältige Herausforderungen, sei es im Bereich Wohnen, Mobilität oder Sicherheit. Mein Fokus wird aber auch auf den Themen Wirtschaft und Soziales liegen.
1: Leipzig wird seit der Wiedervereinigung von Sozialdemokraten geführt. Der aktuelle Oberbürgermeister Burkhard Jung tritt nach 3 Amtszeiten nicht mehr an. Im Prozess um einen geplanten Anschlag auf ein Taylor Swift-Konzert in Wien muss der Angeklagte 15 Jahre hinter Gitter. Der 21 Jahre alte Islamist war nach einer Warnung von US-Geheimdiensten festgenommen worden. Einen Tag vor dem geplanten Anschlag im August 2024. Die USA und der Iran haben sich wohl auf einen Rahmen für weitere Verhandlungen geeinigt. Laut US-Kreisen wollen beide Seiten die Waffenruhe verlängern. Der Iran soll die Straße von Hormuz wieder freigeben. Die USA wollen dafür ihre Hafenblockade beenden. Teheran wies seine Einigung zurück. US-Präsident Trump braucht jetzt dringend einen Erfolg, sagt der Politikwissenschaftler Clemens Fischer im Ersten.
3: Die USA sind derzeit in der Problemlage, dass sie einerseits militärisch nicht wirklich durchschlagend wirken können. Auf der anderen Seite aber ist die politische Lage in Amerika so eng für Trump geworden, dass ein Ende herbeiführen wird müssen. Grundsätzlich aber war es eine völlige Fehlkalkulation, eine katastrophale Unterschätzung der iranischen Möglichkeiten.
1: Mit dem Tankrabatt ist wohl wie geplant Ende Juni Schluss. Bundesverkehrsminister Schnieder dämpfte jetzt die Erwartungen, dass die Steuersenkung verlängert wird. Fabian Hoffmann berichtet.
4: Schnieder sagte dem Handelsblatt, der Staat komme irgendwann an die Grenzen seiner Möglichkeiten. Die niedrigere Steuer auf Diesel und Benzin gilt seit Anfang des Monats und läuft in einem Monat wieder aus. Autofahrer müssen sich also wohl bald wieder auf höhere Preise an der Zapfsäule einstellen. Immerhin, einen Mangel an Sprit oder auch Kerosin sieht der Minister nicht. Der Sommerreiseverkehr ist aus seiner Sicht also nicht in Gefahr.
1: Die Hitzewelle hat Westeuropa weiter fest im Griff. In Italien wurde für Städte wie Rom und Florenz die höchste Warnstufe ausgerufen. Auch in Frankreich wird geschwitzt. In einer Grundschule im Südwesten des Landes musste der Unterricht zeitweise gestoppt werden. 53 Grad wurden in dem Gebäude gemessen. Lok Leipzig droht erneut den Aufstieg in die dritte Liga zu verpassen. Im Playoff-Hinspiel am Abend im heimischen Bruno-Plache-Stadion gab es gegen die Würzburger Kickers eine 0-1-Niederlage. Lok braucht für den Aufstieg im Rückspiel am Montag einen Sieg mit mindestens 2 Toren Unterschied. 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
5: Die A72, Plauen Richtung Zwickau, ist zwischen Reichenbach und Zwickau-West nach einem Unfall gesperrt. Im Burgenlandkreis schließt die Bahnschranke auf der Bahnstraße zwischen Nessa und dem Abzweig nach Obernessa in beiden Richtungen nicht mehr. Und in Leipzig ist die Torgauer Straße zwischen der Zollikofer Straße und der Eisenbahnstraße wegen eines brennenden Fahrzeuges gesperrt. Staus und Blitzer immer melden an unsere kostenfreie Hotline 0800 0815 200. Das Wetter im Freistaat. Meist klar und trocken geht's durch die späten Stunden. Nur ein paar Wolken sind mal dabei und aktuell liegen die Temperaturen bei 8 bis 2 Grad. Heute am Tag bleibt's freundlich und trocken, in den Bergen ein bisschen kühler. Die Höchstwerte schaffen dann 20 bis 23 Grad.
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3: Um 4 Uhr, ich bin Dirk Justus. Bei der nächsten Oberbürgermeisterwahl in Leipzig will die seit 1990 regierende SPD Dirk Panther ins Rennen schicken, also den aktuellen Wirtschaftsminister Sachsens. Der Stadtvorstand der Partei hat ihn am Abend nominiert, gewählt wird im Februar. Panther selbst sagte uns, die Entscheidung sei ihm nicht leicht gefallen.
4: Ich darf in herausfordernden Zeiten in Sachsen Minister sein und versuche dabei, mein Bestes zu geben. Gleichzeitig bin ich seit 31 Jahren Leipziger mit Leib und Seele. Ich möchte gern Verantwortung übernehmen für Leipzig, für Menschen, für Unternehmen, für Vereine, gemeinsam mit all denen, die die Stadt gern gestalten und voranbringen wollen.
3: Wegen eines geplanten Anschlags auf ein Taylor Swift-Konzert in Wien muss der Angeklagte 15 Jahre ins Gefängnis. Die Geschworenen sprachen den 21-Jährigen in dem Prozess in allen Anklagepunkten für schuldig. Der Islamist hatte die Pläne gestanden. Er wollte im August 2024 viele Fans des US-Superstars töten. Der junge Mann war nach einer Warnung von US-Geheimdiensten einen Tag vor dem geplanten Anschlag festgenommen worden. Eine von ihm selbst gebastelte Bombe soll fast fertig gewesen sein. Die USA und der Iran haben sich offenbar wieder angenähert. Laut US-Kreisen gibt es ein Rahmenabkommen für weitere Gespräche, inklusive des iranischen Atomprogramms. Auch soll die Feuerpause verlängert werden. Der Iran soll die Straße von Hormuz freigeben. Die USA wollen dafür ihre Hafenblockade beenden. Teheran wies eine Einigung zurück. Zur Situation sagte der Politikwissenschaftler Clemens Fischer im Ersten.
5: Insgesamt ist die Lage am Golf immer noch so brisant, wie sie seit Kriegsbeginn gewesen ist, da zu viele beteiligte Parteien sind und auch zu viele unterschiedliche Interessen darauf stoßen. Israel provoziert auf der einen Seite den Iran täglich im Libanon, auf der anderen Seite provoziert der Iran durch ständiges Verschleppen der Verhandlungen und die USA stehen dazwischen.
3: Die weltbekannte Holocaust-Gedenkstätte Yad Vashem kommt nach Deutschland. In München entsteht ihr erstes Bildungszentrum außerhalb Israels. Eine kleinere Außenstelle ist in Leipzig geplant. Bundesbildungsministerin Prien sieht als Ziel, die Erinnerungsarbeit und den Kampf gegen Antisemitismus zu stärken. Dämpfer im Kampf um den Drittliga-Aufstieg für Lok Leipzig. Im Playoff-Hinspiel gab es am Abend gegen die Würzburger Kickers eine 0:1 Heimpleite. Die Leipziger brauchen jetzt im Rückspiel am kommenden Montag einen Sieg mit mindestens 2 Toren Unterschied, um aufzusteigen. 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
6: Die A72, Plauen Richtung Zwickau, ist zwischen Reichenbach und Zwickau-West nach einem Unfall gesperrt. Im Burgenlandkreis schließt die Bahnschranke auf der Bahnstraße zwischen Nessa und dem Abzweig nach Obernessa in beiden Richtungen nicht mehr. Und in Leipzig ist die Torgauer Straße zwischen der Zollikofer Straße und der Eisenbahnstraße wegen eines brennenden Fahrzeuges gesperrt. Staus und Blitzer immer melden an unsere kostenfreie Hotline 0800 0815 200. Das Wetter im Freistaat. Meist klar und trocken geht's durch die späten Stunden. Nur ein paar Wolken sind mal dabei und aktuell liegen die Temperaturen bei 8 bis 2 Grad. Heute am Tag bleibt's freundlich und trocken, in den Bergen ein bisschen kühler. Die Höchstwerte schaffen dann 20 bis 23 Grad.
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3: Um 4.30 Uhr, ich bin Dirk Justus. Bei der nächsten Oberbürgermeisterwahl in Leipzig will die seit 1990 regierende SPD Dirk Panther ins Rennen schicken, also den aktuellen Wirtschaftsminister Sachsens. Der Stadtvorstand der Partei hat ihn am Abend nominiert, gewählt wird im Februar. Panther selbst sagte uns, die Entscheidung sei ihm nicht leicht gefallen.
4: Ich darf in herausfordernden Zeiten in Sachsen Minister sein und versuche dabei, mein Bestes zu geben. Gleichzeitig bin ich seit 31 Jahren Leipziger mit Leib und Seele. Und ich möchte gern Verantwortung übernehmen für Leipzig, für Menschen, für Unternehmen, für Vereine, gemeinsam mit all denen, die die Stadt gern gestalten und voranbringen wollen.
3: Wegen eines geplanten Anschlags auf ein Taylor Swift-Konzert in Wien muss der Angeklagte 15 Jahre ins Gefängnis. Die Geschworenen sprachen den 21-Jährigen in dem Prozess in allen Anklagepunkten für schuldig. Der Islamist hatte die Pläne gestanden. Er wollte im August 2024 viele Fans des US-Superstars töten. Der junge Mann war nach einer Warnung von US-Geheimdiensten einen Tag vor dem geplanten Anschlag festgenommen worden. Eine von ihm selbst gebastelte Bombe soll fast fertig gewesen sein. Die USA und der Iran haben sich offenbar wieder angenähert. Laut US-Kreisen gibt es ein Rahmenabkommen für weitere Gespräche, inklusive des iranischen Atomprogramms. Auch soll die Feuerpause verlängert werden. Der Iran soll die Straße von Hormuz freigeben. Die USA wollen dafür ihre Hafenblockade beenden. Teheran wies eine Einigung zurück. Zur Situation sagte der Politikwissenschaftler Clemens Fischer im Ersten.
5: Insgesamt ist die Lage am Golf immer noch so brisant, wie sie seit Kriegsbeginn gewesen ist, da zu viele beteiligte Parteien sind und auch zu viele unterschiedliche Interessen darauf stoßen. Israel provoziert auf der einen Seite den Iran täglich im Libanon, auf der anderen Seite provoziert der Iran durch ständiges Verschleppen der Verhandlungen und die USA stehen dazwischen.
3: Die weltbekannte Holocaust-Gedenkstätte Yad Vashem kommt nach Deutschland. In München entsteht ihr erstes Bildungszentrum außerhalb Israels. Eine kleinere Außenstelle ist in Leipzig geplant. Bundesbildungsministerin Prien sieht als Ziel, die Erinnerungsarbeit und den Kampf gegen Antisemitismus zu stärken. Dämpfer im Kampf um den Drittliga-Aufstieg für Lok Leipzig. Im Playoff-Hinspiel gab es am Abend gegen die Würzburger Kickers eine 0:1 Heimpleite. Die Leipziger brauchen jetzt im Rückspiel am kommenden Montag einen Sieg mit mindestens 2 Toren Unterschied, um aufzusteigen. 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
7: Die A72 Plauen Richtung Zwickau ist zwischen Reichenbach und Zwickau West nach einem Unfall gesperrt. Und im Burgenlandkreis schließt die Bahnschranke auf der Bahnstraße zwischen Nessa und dem Abzweig nach Obernessa in beiden Richtungen nicht mehr. Staus und Blitzer immer melden an unsere kostenfreie Hotline 0800 0815 200. Das Wetter im Freistaat. Meist klar und trocken geht's durch die späten Stunden. Nur ein paar Wolken sind mal dabei und aktuell liegen die Temperaturen bei 8 bis 2 Grad. Heute am Tag bleibt's freundlich und trocken, in den Bergen ein bisschen kühler. Die Höchstwerte schaffen dann 20 bis 23 Grad.
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1: Hallo, ich bin Friederike Ursprung und hier hört ihr, was gerade wichtig ist in Sachsenskirchen. Karim Habib Germann empfängt morgen in der Dresdner Kathedrale die Priesterweihe durch Bischof Heinrich Timmer Evers. Der 29-Jährige ist in einer katholischen Familie in Schirgiswalde aufgewachsen, war Messdiener und in der kirchlichen Jugendarbeit aktiv. Nach der Schule machte er eine Ausbildung als Sozialassistent, dann als Erzieher, bevor er schließlich Theologie studierte. Seit 2 Jahren ist er als Diakon in der Pfarrei Heilige Mutter Teresa in Chemnitz tätig. Zu einem Tag der offenen Probentür laden Kinderchöre und Kurrenten in Dresdner Gemeinden morgen ein. An 6 Orten können Kinder zwischen 6 und 13 Jahren vormittags mitsingen, Neues lernen und die Freude am gemeinsamen Musizieren erleben. Ganz unverbindlich und mit viel Spaß. Was sie dabei lernen, präsentieren sie um 16 Uhr in der Kreuzkirche bei einem gemeinsamen Konzert mit dem Nachwuchs des Kreuzchores. Die Teilnahme ist kostenfrei und auch eine Anmeldung ist nicht nötig. Verschiedene christliche Gemeinden und Einrichtungen der Oberlausitz laden übers Wochenende ein nach Löbau zur Konferenz Augenblick. Das Ziel bei Vorträgen, Seminaren und einem Konzert ist, sich als Christen besser zu vernetzen und gegenseitig zu stärken, gemeinsam Gott zu feiern und Menschen für Jesus zu begeistern. Die Abschlusseinheit am Sonntag übernimmt Sachsens Landesbischof Tobias Bilz. Parallel zu allen Veranstaltungen läuft ein Kinderprogramm. Alle Infos zum Nachlesen auf rsa-sachsen.de/lichtblick.
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3: Um 5 Uhr, ich bin Dirk Justus. Sachsens Wirtschaftsminister Dirk Panther will der nächste Oberbürgermeister von Leipzig werden. Der SPD-Vorstand will ihn bei der Wahl im Februar ins Rennen schicken. Am Abend wurde er offiziell nominiert. Panther sagte uns:
4: Leipzig hat wie alle großen Kommunen vielfältige Herausforderungen, sei es im Bereich Wohnen, Mobilität oder Sicherheit. Mein Fokus wird aber auch auf den Themen Wirtschaft und Soziales liegen.
3: Leipzig wird seit der Wiedervereinigung von Sozialdemokraten geführt. Der aktuelle Oberbürgermeister Burkhard Jung tritt nach 3 Amtszeiten nicht mehr an. Im Prozess um einen geplanten Anschlag auf ein Taylor Swift-Konzert in Wien muss der Angeklagte 15 Jahre hinter Gitter. Der 21 Jahre alte Islamist war nach einer Warnung von US-Geheimdiensten festgenommen worden, einen Tag vor dem geplanten Anschlag im August 2024. Die USA und der Iran haben sich wohl auf einen Rahmen für weitere Verhandlungen geeinigt. Laut US-Kreisen wollen beide Seiten die Waffenruhe verlängern. Der Iran soll die Straße von Hormuz wieder freigeben. Die USA wollen dafür ihre Hafenblockade beenden. Teheran wies seine Einigung zurück. US-Präsident Trump braucht jetzt dringend einen Erfolg, sagt der Politikwissenschaftler Clemens Fischer im Ersten.
5: Die USA sind derzeit in der Problemlage, dass sie einerseits militärisch nicht wirklich durchschlagend wirken können. Auf der anderen Seite aber ist die politische Lage in Amerika so eng für Trump geworden, dass ein Ende herbeiführen wird müssen. Grundsätzlich aber war es eine völlige Fehlkalkulation, eine katastrophale Unterschätzung der iranischen Möglichkeiten.
3: Mit dem Tankrabatt ist wohl wie geplant Ende Juni Schluss. Bundesverkehrsminister Schnieder dämpfte jetzt die Erwartungen, dass die Steuersenkung verlängert wird. Fabian Hoffmann berichtet.
6: Schnieder sagte dem Handelsblatt, der Staat komme irgendwann an die Grenzen seiner Möglichkeiten. Die niedrigere Steuer auf Diesel und Benzin gilt seit Anfang des Monats und läuft in einem Monat wieder aus. Autofahrer müssen sich also wohl bald wieder auf höhere Preise an der Zapfsäule einstellen. Immerhin, einen Mangel an Sprit oder auch Kerosin sieht der Minister nicht. Der Sommerreiseverkehr ist aus seiner Sicht also nicht in Gefahr.
3: Gefährliche Ladegeräte oder unsicheres Kinderspielzeug. Die EU findet, dass Temu zu wenig gegen illegale Produkte auf seiner Plattform tut. Jetzt hat die Kommission deswegen eine 200 Millionen Euro Strafe gegen den chinesischen Online-Riesen verhängt. Temu spricht von einer unverhältnismäßigen Strafe. Lok Leipzig droht erneut den Aufstieg in die dritte Liga zu verpassen. Im Playoff-Hinspiel am Abend im heimischen Bruno-Plache-Stadion gab es gegen die Würzburger Kickers eine 0:1 Niederlage. Lok braucht für den Aufstieg im Rückspiel am Montag einen Sieg mit mindestens 2 Toren Unterschied. 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
7: Im Burgenlandkreis schließt die Bahnschranke auf der Bahnstraße zwischen Nessa und dem Abzweig nach Obernessa in beiden Richtungen nicht mehr. Staus und Blitzer immer melden an unsere kostenfreie Hotline 0800 0815 200.
8: Das Wetter im Freistaat. Heute ist es nochmal richtig schön sommerlich. Bis zu 30 Grad sind heute drin. Wir starten aber noch sehr frisch, also aktuell braucht es vielleicht noch so ein kleines Jäckchen. Sonne ist trotzdem auch schon da, ein kleiner Wind auch. Also heute ist irgendwie alles an Sommerlichkeit mit dabei. Nicht zu heiß, aber trotzdem schön angenehm warm.
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8: Einen wunderschönen Freitag wünsche ich euch. Ich wünsche euch jetzt schon mal ein ganz tolles Wochenende, auch wenn es gerade erst kurz nach dem Aufstehen ist. Wir können uns alle schon mal auf diese Sommerlichkeit freuen. Vorfreude ist doch bekanntlich die beste Freundin. Freunde vor allem, ja, das auch. Freude bis zum Wochenende an sich ziehen wir hier gemeinsam durch. Kommt, das schaffen wir hier auch noch. OMD sind am Start mit Pandora's Box und Depeche Mode. Die schieben uns mit ihrer sanften Peitsche in diesen Freitagmorgen. Das ist Master and Servant bei RSA. 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
2: Hallo.
0: Hi. Worauf freust du dich beim Fahrradfahren am meisten? Wirklich aufs Durchziehen und danach sich so richtig schön sportlich fertig zu fühlen? Oder das Grillen und darauf anstoßen?
2: 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Beides, gemütlich fahren und gemütlich essen und trinken.
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1: Um 5.30 Uhr, ich bin Tom Husse. Ob Hochwasser, Waldbrand oder Stromausfall, der Freistaat will die Krisenvorsorge weiter ausbauen. In Heidenau haben die Johanniter jetzt den zweiten Teil ihres Katastrophenschutzzentrums eröffnet. Gekostet hat es 2 Millionen Euro, knapp ein Drittel kommt vom Land. 200 Menschen können in dem Zentrum versorgt werden. Im Prozess um einen geplanten Anschlag auf ein Taylor Swift-Konzert in Wien ist der Angeklagte zu einer langen Haftstrafe verurteilt worden. Der 21-Jährige muss 15 Jahre hinter Gitter. Der Islamist hatte die Pläne gestanden. Er wollte im August 2024 viele Fans des US-Superstars töten. Sachsens Wirtschaftsminister Dirk Panther will der nächste Oberbürgermeister von Leipzig werden. Der SPD-Vorstand will ihn bei der Wahl im Februar ins Rennen schicken. Am Abend wurde er offiziell nominiert. Sein Parteikollege Burkhard Jung tritt nach 3 Amtszeiten nicht mehr an. 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
0: Der RSA-Verkehrsreport, unterstützt durch künstliche Intelligenz.
2: Im Burgenlandkreis schließt die Bahnschranke auf der Bahnstraße zwischen Nessa und dem Abzweig nach Obernessa in beiden Richtungen nicht mehr. Staus und Blitzer immer melden an unsere kostenfreie Hotline 0800 0815 200.
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3: Das Wetter im Freistaat. Heute starten wir auch wieder mit ganz viel Sonne in diesen Freitag. Es ist zwar noch ordentlich frisch, dafür, dass es heute insgesamt 30 Grad werden können, braucht es dann doch jetzt nochmal eine kleine dickere Jacke. Aber es bleibt komplett trocken. Erst morgen kommen dann ein paar Wolken und Schauer, stellenweise dann auch ein paar kleine Gewitter mit dazu.
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3: Schönen guten Morgen, kommt gut rein in diesen Freitag. Jetzt ist auch wieder die Zeit, wo man morgens aufsteht und das Erste ist, meine Wäsche. Ja, weil es trocknet ja alles so wahnsinnig schön und da denkt man sich spät nachmittags, na komm, die hänge ich noch schnell auf, hole ich heute Abend rein. Ja, zack, hat sie einmal kurz draußen übernachtet. Macht nichts, dann riecht sie wenigstens richtig schön nach einer Morgenfrische. Und dazu habe ich für euch Roxette mit How Do You Do und jetzt mehr Mucke aus den 80ern von Camouflage, The Great Commandment, hier bei RSA.

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Heute ist der beste Tag zum Grillen am Wochenende. Schönen guten Morgen, hier sind eure RSA-Muntermacher. Ich bin Melanie. Auch wenn diese Sommerlichkeit jetzt hier die nächsten zwei Tage auch bleibt, ab morgen allerdings wird es ein bisschen schwül im Freistaat und abends kommen dann die ersten Schauer und Gewitter runter. Sonntag das Gleiche, also es ist zwar alles warm und sonnig vorher, aber für einen Grillabend, da lohnt sich's heute mehr. Oder ihr grillt einfach am Wochenende zum Frühstück. Wieso denn nicht? Das ist doch das Schöne an einem freien Willen. RSA bestärkt euch darin, macht's euch schön. Ich bin hier an eurer Seite, ich bin Melanie. Schönen guten Morgen.

0: So, Freunde, es ist 5:59 RSA hier, die Muntermacher. Damit nicht nur die Sonne euch munter macht, sondern auch unsere Kulthits. Haben wir gleich die Sandra für euch, also den spielen wir euch. Tja. Und wie wär's mal wieder mit Lionel Richie? Klaro. Mehr 80er Bucke nach um 6. Dann wird Melanie, bleibt dran.
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3: Um 6 Uhr, ich bin Tom Husse. Der Freistaat will die Krisenvorsorge weiter ausbauen. In Heidenau haben die Johanniter jetzt Teil 2 ihres Katastrophenschutzzentrums eröffnet. Gekostet hat die Erweiterung 2 Millionen Euro. Knapp ein Drittel kommt vom Land. Vor Ort können im Katastrophenfall 200 Menschen versorgt werden. Zudem stehen mobile Unterkünfte für 1.000 weitere Menschen bereit. Carsten Herder vom Johanniter-Vorstand sagte uns:
4: Als erstes kommt mir natürlich das Elbe-Hochwasser in den Sinn. Mir kommen Evakuierungslagen in den Sinn. Und mir kommen zukünftig natürlich auch Lagen in den Sinn, was Blackout-Szenarien sind, also kurzfristige Stromausfälle. Wir wollen einfach pragmatisch Lösungen finden für die Situationen, die jetzt sofort passieren können oder in nächster Zeit. Und das wollen wir mit den Objekten erreichen.
3: Sachsens Wirtschaftsminister Dirk Panther will der nächste Oberbürgermeister von Leipzig werden. Der SPD-Vorstand will ihn bei der Wahl im Februar ins Rennen schicken. Am Abend wurde er offiziell nominiert. Sein Parteikollege Burkhard Jung tritt nach 3 Amtszeiten nicht mehr an. Im Prozess um einen geplanten Anschlag auf ein Taylor Swift-Konzert in Wien ist der Angeklagte zu einer langen Haftstrafe verurteilt worden. Der 21-Jährige muss 15 Jahre hinter Gitter. Der Islamist hatte die Pläne gestanden. Er wollte im August 2024 viele Fans des US-Superstars töten. Die Verbraucherzentrale warnt zur Fußball-WM vor Abzocke im Netz. Viele Fans wollen etwa günstige Trikots kaufen und landen dabei oftmals auf Seiten, die nicht vertrauenswürdig sind. Die Verbraucherschützer betonen, wer von den Fake-Shop reinfällt, bekommt gar keine Ware und das Geld ist auch weg. Die Fußballer von Lok Leipzig sind im Kampf um den Aufstieg in die dritte Liga erneut gestrauchelt. Der Meister der Regionalliga Nordost hat zu Hause gegen Würzburg mit 0:1 verloren. Die Entscheidung fällt am Montag beim Rückspiel in Würzburg. 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
0: So, Freunde, die Minute nach um 6 haben wir es. Der RSA-Verkehrsreport ist ohne Meldungen. Mal gucken, ob links und rechts der Fuchs irgendwie an der Bundesstraße am Rand sitzt.
5: Ob der dem Hasen Hallo sagt.
0: Genau. Wenn ihr uns Hallo sagen wollt, 0800 0815 200, kostenfreie Hotline, falls ihr was habt.
5: Das Wetter im Freistaat. Noch ist es relativ frisch, um die 10 Grad erst. Später kommen wir dann allerdings auf Höchsttemperaturen von bis zu 30 Grad. Dazu jede Menge Sonne. Wenn sich mal eine Wolke davor quetscht, ist gar nicht dramatisch, es bleibt komplett trocken.
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0: Guten Morgen, Freistaat.
5: Schönen guten Morgen.
0: Paul McCartney, der hat was ausgeheckt. Das wird allen Beatles-Fans das Grinsen in die Lauscher und die Freudentränen ins Auge treiben. 6.20 Uhr bei RSA.
5: Schön verkauft.
0: So, jetzt drehen wir eine Runde zum Zähneputzen, sorgen wir für den Rhythmus an der Bürste mit Fancy Lionel Richie Chair und ab geht's mit einem großen Namen. Hier ist die Sandra in the Heat of the Night. Könnte es dir Spaß machen? Mehr 80er Mucke bei RSA. Machen wir erstmal Käffchen?
5: Machen wir.
0: Nicken hätte auch gereicht.
5: Okay, dann nicke ich.
0: Guten Morgen.
5: Morgen.

0: Und es ist 10 Minuten nach um 6. Hier ist der Radiosender RSA, eure Muttermacher. Ihr bleibt dran für Fancy, Lionel Richie und gute Mucke von Paul McCartney. Machen wir auch gleich. Hallo.
1: Schönen Freitagmorgen. Das Wochenende hier, das wird schon mal genutzt, um zu überlegen, wie kann ich zur Lieblingsoma, zum Lieblingsonkel, zum Lieblingsopa werden. Ha? Montag ist nämlich Kindertag.
0: Oh.
1: Und Kindertag ist, wenn plötzlich ein Softeis als ausgewogenes Mittagessen zählt, oder?
0: Da machen wir drei Ausrufezeichen dahinter. Bei uns macht heute das Freibad auf, da gibt es wieder eine Zehnerkarte für die Zwerge und die hätte ich ja sowieso geholt.
1: Ja, 2-1. Also
0: ist nur die Frage, was wir uns gegenseitig, wir sind ja auch Kinder.
1: Freunde, stresst euch da nicht so doll rein. Die Kinders, die lieben es doch einfach nur die Zeit mit euch, so wie ich die Zeit mit dir, liebe Noemi. Schön, dass du zurück bist.
0: Was haben sie dir gegeben? Freunde, Kult ist die Spaß machen. Fancy Royal Wissen. Und ihr hört schon, gute Laune von Lyle Richie. Schönen Freitag mit RSA.

0: Das ist so krass. Die kennen sich seit 60 Jahren und erst jetzt singen sie zusammen. Und zwar Paul McCartney und Ringo Starr. Und jetzt sind wir auch munter machen, ne? Melanie, hallo.
1: Guten Morgen.
0: 6:19 haben wir's. Paul McCartney, das Beatle-Urgestein, hat heute ein neues Album rausgebracht. Mit 83 Jahren.
1: Boah,
0: The Boys of Dungeon Lane heißt es. Paul McCartney, ganz emotional, singt darüber auf dem Album, wie er seine Kumpels kennengelernt hat. John Lennon, George Harrison. Wie sie die Welt erobert haben. Wie sie wirklich auch im Mist groß geworden sind. Gar nicht statten. Es gibt ganz viel Gänsehaut für Musikfans. Und es gibt das erste Duett mit Ringo Starr überhaupt auf der Scheibe. Und die kennen sich mittlerweile seit 60 Jahren. Ich habe es nochmal nachgeguckt. Die haben noch nie was miteinander gemacht.
1: Oh, das ist irgendwie voll die schöne Freundschaftsgeschichte.
0: Ja, alle Instrumente hat er selber eingesetzt. Spielt 100% McCartney ab heute mit dem neuen Album The Boys of Dungeon Lane. Da wollen wir sie doch zusammen mal hören, oder? Ringo Starr, das sind die halben Beatles. Paul McCartney,

0: Sie hatten nichts als Kinder und haben trotzdem was draus gemacht. Paul McCartney, Ringo Starr besingen ihre Jugend vom neuen Album. Für Sir Paul McCartney, es gibt heute im Plattenladen. Der Tipp hier von RSA, hört da mal rein. Jetzt haben wir es 6:23 Uhr. Guten Morgen.
1: Morgen.

0: an alle, die auch gerade den Nasendrahtesel aufsetzen, die Kulthornbrille, Roy Orbison. Es ist 6.27 Uhr, RSA hier.
1: Morgen. 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
0: Ja, vorher wird's göttlich. Bon Jovi, Living on a Prayer, und wir machen Madonna, Like a Prayer.
1: Oh, wow.
0: Also Freunde, geheiligt sei der Weg auf die Arbeit. Hier bei euren RSA-Muntermachern. Hallo.
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0: 6.27 Uhr, hallo.
1: Morgen.
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19: Um 6.30 Uhr, ich bin Tom Husse. Das Zivilschutzzentrum der Johanniter in Heidenau bei Dresden ist komplett. 200 Menschen können dort im Katastrophenfall versorgt werden, zum Beispiel bei Hochwasser oder langtägigen Stromausfällen. Zudem stehen mobile Unterkünfte bereit. Ein weiteres Zentrum wird demnächst in Auerbad Schlema eröffnet. Die Baukosten belasten Sachsens kommunale Wohnungsunternehmen und Genossenschaften. Zwar sind die Investitionen im letzten Jahr auf gut 1,3 Milliarden Euro gestiegen, so die Verbände VSWG und VDW. Sanierung und Instandhaltung verschlingen aber das meiste Geld. Der Neubau kommt weiter nicht in Schwung. Das Urteil im Prozess um einen geplanten Anschlag auf ein Taylor Swift-Konzert in Wien steht. Der Angeklagte muss für 15 Jahre ins Gefängnis. Im August 2024 war der 21-Jährige von US-Geheimdiensten festgenommen worden, kurz vor dem geplanten Anschlag. Eine Rakete des US-Raumfahrtunternehmens Blue Origin ist bei einem Test auf der Startrampe in Florida explodiert. Das berichten mehrere Medien. Das Unternehmen von Amazon-Milliardär Jeff Bezos nannte den Vorfall eine Anomalie. Der Grund für die Explosion ist unklar. 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
0: 6.31 Uhr, der RSA-Verkehrsreport in Chemnitz auf der Straße zwischen Einsiedel und Erfenschlag. Hier sind immer wieder Hunde am Fahrbahnrand. Fahrt da bitte vorsichtig.
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1: Das Wetter im Freistaat. Aktuell haben wir es gerade mal um die 9 Grad, also ein bisschen frisch noch. Später allerdings wird es dann richtig schön sommerlich warm. Zwischen 25 und 30 Grad sind drin. Dazu gibt es ganz viel Sonne, ein paar harmlose Wolken. Es bleibt erstmal trocken. Zum Abend kommen dann ein bisschen mehr Wolken dazu. Und morgen gibt es dann ein paar Regen und auch Gewitter. Aber bis dahin genießen wir erstmal die Sommerlichkeit.
0: Ja, die Landkarte der besten Badeseen und Freibäder bei uns in Sachsen haben wir aktualisiert. Ist wieder ganz frisch auf erstersachsen.de.
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1: 3 Wochen musstet ihr ohne auskommen und heute gibt's endlich wieder unnützes Wissen zum Weitererzählen vom sympathischsten Klugscheißer weltweit. Du hast Glück, dass du so lieb bist, Noemi. Noemis Klugschiss am Morgen gleich wieder ganz regulär, 6.40 Uhr hier bei RSA.
0: Bei der Mertens schleime ich mich immer ein mit einem Schokocroissant.
1: Und es funktioniert.
0: Ja, bei euch probiere ich es mit Kultes, die Spaß machen. Robert Miles mit Fable haben wir. Johnny Waitlin in Sayer, da fliegen ein bisschen die Fäuste. Du hörst schon Bon Jovi, also mehr 80er Rock. Jetzt bei RSA, also lasst euch die Dauerwelle durchführen von uns. Nehmen wir Melanie, hallo.
1: Morgen.

0: Luftpolsterfolie war eigentlich als Tapete gedacht.
1: Schnieke, Rissa Buntermacher hier. Wir haben es jetzt 6.40 Uhr. Neumis Klugschiss. Ja. Endlich wieder hier mit unnützem Wissen gegen das unangenehme Schweigen in der Mitfahrgelegenheit.
0: Hier die Luftpolsterfolie, wo wir immer die Luft rausknallen. Ne?
1: Ja.
0: Totale Unfall der Designgeschichte. Eigentlich wollten die Erfinder eine Art dreidimensionale Tapete aus Plastik bauen. Mhm. Die sollte cool aussehen. Zwischen der Plaster haben sich dann aber so Probleme eingeschlossen, und zwar Luft. Fanden sie total doof. Patent haben sie zwar angemeldet, haben sie aber erstmal in den Schrank gesteckt. Erst als dann IBM 20 Jahre später ihre Computer kratzfrei und trocken verschicken wollte, hat der eine gesagt, wir hatten doch mal hier diese Tapete entwickelt, das ist doch perfekt, das ist sauber, das abfedern, super leicht. Und damit wurde dann die Luftpolsterfolie, die eigentlich eine Tapete war, doch noch zum weltweiten Hit.
1: Ich finde das ganz fantastisch, dass Luftpolsterfolie ja somit zweimal zweckentfremdet wurde. Ja. Also als Schutzverpackung und jetzt zum Runterkommen, wenn die Kollegen einen
0: alle Nerven.
1: Ja. So schön zerploppen. Neu, wie es klug ist, gibt es jetzt hier wieder regulär täglich 6.40 Uhr bei RSA.

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0: durchlüften, erste Sonnenstrahlen genießen und bei Ersa Kultitz von Mr. President dazu, Coco Jumbo und die Pointer Sisters, die bringen uns noch mehr einen Schwung. Jump for my love, das machen wir gleich bis um 7. Jetzt haben wir es 10 Minuten vor oben.
1: Morgen.
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1: Ja.
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0: So, heute ist das Körper ins Kühle nass, oder? RSA kurz vor sieben, hallo.
1: Auf jeden Fall, da grüßen wir aber ganz lieb ins Spreebad Bautzen, ins Freibad Preiselpöhl, Freibad Haselbrunn und. Wir wünschen euch eine richtig schöne Wochenendsaison. Übrigens, die Karte der schönsten Freibäder und Badeseen Sachsens, die haben wir jetzt wieder ganz frisch für RSA auf rsasachsen.de gepackt. Könnt ihr euch mal reinklicken.
0: Und cooler Song gleich von Anastasia von Styx und direkt nach um sieben zum Aufstehen. Eurythmics Sweet Dreams are made of this bei RSA.
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0: So, ihr liegt noch in der Zeit, es ist erst 6.57 Uhr RSA hier.
1: Morgen.
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15: Um 7 Uhr, ich bin Tom Husse. Ob Hochwasser, Waldbrand oder Stromausfall, der Freistaat will die Krisenvorsorge weiter ausbauen. In Heidenau haben die Johanniter jetzt den zweiten Teil ihres Katastrophenschutzzentrums eröffnet. Gekostet hat die Erweiterung 2 Millionen Euro, ein knappes Drittel kommt vom Land. Dank Solaranlage, Notstromversorgung und Brunnen ist das Zentrum fast komplett autark. Carsten Herde vom Johanniter-Vorstand sagte uns:
16: Das Konzept von Akon hier beläuft sich auf 200 Menschen. Die 200 Menschen, ich nenne es mal würdevoll untergebracht. Wir könnten sicherlich in Extremlagen auch aufs Doppelte hochgehen. Es würde dann etwas kuschelig werden, aber zumindest könnten wir Menschen erstmal einen geschützten Raum bieten.
15: Das Urteil im Prozess um einen geplanten Anschlag auf ein Taylor Swift-Konzert in Wien steht. Der Angeklagte muss für 15 Jahre ins Gefängnis. Im August 2024 war der 21-Jährige von US-Geheimdiensten festgenommen worden, kurz vor dem geplanten Anschlag. In der Debatte um die Diätenerhöhung für Bundestagsabgeordnete machen Grüne und Linke Druck. Sie fordern die Koalition in der Rheinischen Post auf, schnell einen Gesetzentwurf ins Parlament zu bringen, damit die Diätenerhöhung ausgesetzt wird. Das wäre ein wichtiges Zeichen für die Menschen im Land. Dresdens Kinosommer steht. Bei den Filmnächten am Elbufer hat der Vorverkauf begonnen. Gezeigt wird zum Beispiel Der Teufel trägt Prada. Außerdem gibt's Konzerte von Mark Forster, Paul Kalkbrenner und Nick Cave. Die Filmnächte am Elbufer beginnen am 25. Juni. Lok Leipzig droht erneut den Aufstieg in die dritte Fußballliga zu verpassen. Im ersten Entscheidungsspiel gegen Würzburg haben die Leipziger zu Hause mit 0:1 verloren. Um aufzusteigen, braucht Lok im Rückspiel am Montag einen Sieg mit mindestens 2 Toren Unterschied. 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
0: 2:07, der RSA-Verkehrsreport. Susanne aus Chemnitz hat das Wort.
11: Guten Morgen, ihr zwei ins Studio. Ich würde euch gerne noch einen Blitzer verpetzen. Und zwar steht da zum frühen Morgen von Pfaffenhain Richtung Leugersdorf, kurz nach dem Ortsausgang Pfaffenhain. Vorsicht, das ist 50 noch. Tschüssi.
0: Nehmen wir mit rein. Danke, Susanne. Ansonsten Reifenteile auf der A4 Erfurt-Chemnitz zwischen Hermsdorf Ost und Rüdersdorf, auf der A9 in Richtung Berlin zwischen Dessau Ost und Vockerode. Hier Fahrzeugteile auf der Autobahn und in Chemnitz auf dem Südring in der Abfahrt zur Nefestraße. Hier Behinderungen. Nach einem Unfall hat der Jörg durchgegeben. Vielen Dank, mein Lieber.
1: Das Wetter im Freistaat. Heute haben wir wieder ganz viel Sonne. Ein paar Wolken sind noch mit dabei. Wir kommen heute auf Temperaturen von bis zu 30 Grad. Später zum Abend gibt es dann ein paar dichtere Wolken und dann können auch vereinzelt schon mal ein paar kleine Schauer dabei sein. Morgen ist es dann in der ersten Tageshälfte auch ein bisschen gewittrig. Dann lockert es aber alles wieder auf und dann wird es wieder richtig schön sommerlich trocken bei Temperaturen von bis zu 26 Grad.
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0: Gleich geht es um einen der größten deutschen Rockstars, der noch nie einkaufen war. Der war noch nie einkaufen.
1: Ich weiß nicht, ob ich Respekt davor habe oder weiß ich auch nicht.
0: Typ. 7:10 bei RSA.
1: Bevor ihr jetzt gleich am Bahnübergang wartet, dass es weitergeht, wir versüßen euch die Zeit mit Anastasia, mit Styx, CC Catch und ab geht's jetzt mit mehr 80er-Sound von den Eurythmics hier bei euren RSA-Muntermachern. Wir sind

0: Udo Lindenberg. Udo Lindenberg, der große deutsche Rockstar, war vermutlich noch nie einkaufen. Hier sind eure Erste am Muntermacher, Noemi und Melanie. Es ist 7 Uhr und 10 Minuten.
1: Morgen.
0: Udo Lindenberg ist diese Woche 80 geworden und es gibt eine neue Dokumentation im Fernsehen. Ich habe sie mir vor euch angeguckt und die ist so lustig. Allein schon, was seine damalige Kollegin, die Sängerin Ulla Meinecke über Udo Lindenberg sagt.
2: Ich weiß noch, irgendwann, da gab es auch irgendwie, hatten wir einen Zwist übers Haushaltsgeld. Und dann bin ich wütend geworden. Da habe ich gesagt, Udo, du kommst jetzt sofort mit in den Supermarkt. Dann zeig ich dir, was Sachen kosten. Davon hatte er natürlich keine Ahnung. Wahrscheinlich war der 1970 das letzte Mal einkaufen gewesen, keine Ahnung.
0: Ich glaube, direkt danach ist er ins Hotel umgezogen, oder? Freunde, ja. Udo Lindenberg, die neue Dokumentation, seine Anfänge als Trommler, die Wohngemeinschaft mit Otto, mit Westernhagen und seine ganz besondere Bindung zu uns Ossis. Und was es einfach für ein netter Kerl ist. Schaut euch das an. Das ist eine Stunde absolutes Grinsen. Das ist eine geile Dokumentation. Die findet ihr jetzt und zwar in der Mediathek von der ARD. Absoluter Gucktipp fürs Wochenende hier von RSA.

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1: Das würde mich ja stressen, weil da musst du dich jeden Tag um ein Geschenk kümmern. Nee, um zwei sogar.
0: Ja.
1: Blondie, Maria, Sissy Catch, 'cause you are young. Ihr denkt bitte dran, am Montag ist Kindertag. Vielleicht da mal noch eine Kleinigkeit.
0: Ansonsten. Bei 600, 100 wird es sportlich.

0: Vergesst Tabletten und teure isotonische Getränke. So? Das beste Getränk für die nächste Radtour könnt ihr euch ganz einfach daheim mixen. Habt ihr eh alles da. Neumi hat 7.50 Uhr das Rezept dafür.
1: Ja, hier bei RSA ist gute, das kostet nicht mal einen Euro.
2: 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Die schönste Zahnlücke der 80er gleich. Vanessa Paradis?
1: Ich weiß auch nicht. Immer wenn ich an die Backstreet Boys denke, muss ich an die Karte denken, wie er sich das Hemd halb aufruppt. Das siehst du immer so ein bisschen Brustansatz.
0: Nicht nur du.
1: Ja, aber ich will da gar nicht dran denken. Kult-Hits, die Spaß machen, nach 7:30 bei RSA.
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1: 7.27 Uhr, guten Morgen.
0: Schönen Freitag.
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14: Um 7.30 Uhr, ich bin Tom Husse. Ob Hochwasser, Waldbrand oder Stromausfall, der Freistaat will die Krisenvorsorge weiter ausbauen. In Heidenau haben die Johanniter jetzt den zweiten Teil ihres Katastrophenschutzzentrums eröffnet. Gekostet hat es 2 Millionen Euro, knapp ein Drittel kommt vom Land. 200 Menschen können in dem Zentrum versorgt werden. Die Baukosten belasten Sachsens kommunale Wohnungsunternehmen und Genossenschaften. Zwar sind die Investitionen im letzten Jahr auf gut 1,3 Milliarden Euro gestiegen, so die Verbände VSWG und VDW. Sanierung und Instandhaltung verschlingen aber das meiste Geld. Der Neubau kommt weiter nicht in Schwung. Im Prozess um einen geplanten Anschlag auf ein Taylor Swift-Konzert in Wien ist der Angeklagte zu einer langen Haftstrafe verurteilt worden. Der 21-Jährige muss 15 Jahre hinter Gitter. Der Islamist hatte die Pläne gestanden. Er wollte im August 2024 viele Fans des US-Superstars töten. Die Hitzewelle hat Westeuropa weiter fest im Griff. In Italien wurde für Städte wie Rom und Florenz die höchste Warnstufe ausgerufen. Auch in Frankreich wird geschwitzt. In einer Grundschule im Südwesten des Landes musste der Unterricht zeitweise gestoppt werden. 53 Grad wurden in dem Gebäude gemessen. 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
2: 7.31 Uhr, RSA, der Verkehrsreport. Bitte obacht auf der A4 eine Ölspur auf der A4 Erfurt-Chemnitz zwischen Hermsdorf-Ost und Rüdersdorf. Zudem defekter Brummi. Auf der A4 haben wir auch ein totes Tier, und zwar Erfurt-Chemnitz zwischen Glaucher-Ost und Hohenstein-Ernsthal. Und die B283 ist gesperrt nach Unfall zwischen Tannenbergstal und Gottesberg.
0: Das Wetter im Freistaat. Heute sind bis zu 30 Grad wieder drin. Dazu gibt es ganz viel Sonne, ein paar kleine Mini-Wolken. Es bleibt aber erstmal trocken. Erst zum Abend können dann vereinzelt ein paar Schauer mit dabei sein. Morgen starten wir dann mit Regen und da ist es dann auch so ein bisschen gewitterig. Ab der zweiten Tageshälfte dann allerdings wird es richtig schön sommerlich, trocken und warm.
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0: Wenn das Telefon gleich um diese Uhrzeit bei euch klingelt, dann sind das wir und schenken euch exklusive Plätze in einem Oldtimer-Mercedes bei der Oldtimer-Rallye der 6. Sächsischen Meisterklassik. 7.40 Uhr hauen wir hier diese besonderen Plätze raus bei RSA.
2: So, jetzt gibt's die Bee Gees, aber eigentlich ist es Robin Gibb Solo. Da waren alle Bee Gees im Studio, das waren auch die Background-Sänger, aber er durfte seinen Namen mal alleine draufschreiben.
0: Wir sind die Bee Gees und wir sind auch dabei.
2: Ja, das war gleich von 83 mit Juliet. Vor allem noch mehr 80er Sound von den Twins. Natürlich bei R.

0: 7:39 RSA hier.
1: Morgen.
0: Bis um 8 gleich die Vanessa, der Barclay und der Robin namens Gib. Machen wir gleich hier.
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1: Wir schenken euch 2 exklusive Plätze bei der Oldtimer Rallye der 6. Sächsischen Meisterklassik. Guten Morgen, Gordon aus Heidenau.
3: Moin. Guten Morgen.
0: Na, grüß dich.
1: Hallöchen und herzlichen Glückwunsch, mein Lieber. Du plus 1, seid dabei, wenn der Kali hier das Mercedes-Feuerwehrauto durch den Freistaat düst.
3: Boah, cool, freue ich mich aber.
0: Gordon, kennst du Sächsische Meisterklassik? Warst schon mal dabei, hast schon mal zugeguckt?
3: Nee, noch nicht, aber man ist ja immer offen für Neues und deshalb freue ich mich.
0: Also das ist immer, also wenn man PS lebt und Benzingeruch wirklich auch in der Nase hat, dann ist das genau das Ding. Da hast du Autos, die sind gefühlt 100 Jahre alt. Du hast aber auch Sachen, zum Beispiel aus den 80ern. Ich saß letztes Jahr, weil ich einfach nur gefragt habe, mal in dem weißen Lamborghini aus Miami Weiß drin, Ferrari. Und das war einfach wow. Da gehst du hin und sagst, kann ich mal in deinem Ferrari? Ja, kannst du. Ja, und du sitzt da drin und ist geil.
3: Cool, ja.
1: Ja, Gordon, und du fährst ein komplettes Wochenende damit. Also du erlebst das die ganze Zeit hautnah.
3: Ja, sehr schön, freue ich mich sehr.
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1: Und das Schöne ist ja auch, das lohnt sich auch als Zuschauer. Was es da alles zu erleben gibt an der Strecke, dreht 9:40 RSA wieder.

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0: Apfelschorle. Apfelschorle ist das beste Getränk für Sportler und für eure nächste Fahrradtour.
1: Schmacko.
0: Ja, und damit guten Morgen bei RSA. Es ist 7.47 Uhr.
1: Guten Morgen.
0: Warum Apfelschorle? Na, wenn ihr Apfelsaft und Wasser richtig mischt, dann ist es isotonisch. Das heißt, es hat dieselbe Anzahl an Teilchen wie unser Blut. Und unser Körper kann die Energie sofort aufnehmen. Der Zucker aus dem Apfelsaft landet direkt im Muskel. Jetzt kommt das Aber, das Mischungsverhältnis muss stimmen. Mhm. Vor eurer nächsten Fahrradtour mischt ihr einfach einen Teil Apfelsaft und zwei Teile Wasser. Noch eine kleine Prise Salz mit dran. Das hilft, wenn man schwitzt. Und da hast du den besten Energiebooster und es kostet nicht mal einen Euro.
1: Und schmeckt halt auch besser als diese komischen ganzen Drinks da.
0: Ja, ja, die ja einfach nach Chemie schmecken. Ja. Übrigens, auf langen Fahrradtouren nehme ich noch verdünntes Essiggurkenwasser mit. Elektrolyte drin und hilft gegen Krämpfe.
1: Oh, das trinke ich ja auch im Sommer gerne mal so als Spaßgetränk, aber bin ich ehrlich.
0: Wirklich?
1: Ja klar, es war lecker.
0: Ja, aber du musst doch sagen, du machst noch Rum mit dran oder sowas, oder?

0: Also ich war mir gestern im Supermarkt nicht sicher, ob die sich gerade die Mona Lisa angucken oder ob es wirklich Erdbeeren sind. Oh. Hier sind eure Ersa Muntermacher, Neume und Melanie.
1: Guten Morgen, Herr David, viel inspiziert.
0: Jetzt ist wieder die Zeit, da werden die Erdbeerplastikschalen nach oben gehalten und von unten angeguckt. Und ich komme gestern so in Aldi rein und es standen wirklich drei Leute da, die einfach diese Erdbeerschalen in die Luft gehalten haben und von unten angeglotzt haben.
1: Das muss Zeit haben, absolut.
0: Freunde, unsere Kulthits haben wir genauso ordentlich inspiziert und können euch sagen, super gute Laune-Vitamin. Machen gleich Genesis, machen Cyndi Lauper und ich möchte nochmal ganz kurz festhalten, ich mach das nicht.
1: Nicht?
0: Nee.
1: Du hast auch nur Angst vor Gott, oder?
0: Nee, ich vertraue einfach in die Mitarbeiter des Einzelhandels und da sage ich auch mal liebe Grüße hier von RSA.
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0: Hey, ihr liegt super in der Zeit. Es ist erst 7.57 Uhr.
1: Fantastisch.
0: RSA hier, morgen. Hallo.
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4: Um 8 Uhr. Ich bin Tom Husse. Das Zivilschutzzentrum der Johanniter in Heidenau bei Dresden ist komplett. 200 Menschen können dort im Katastrophenfall versorgt werden, zum Beispiel bei Hochwasser oder langtägigen Stromausfällen. Zudem stehen mobile Unterkünfte bereit. Ein weiteres Zentrum wird demnächst in Auerbad Schlema eröffnet. Sachsens Wirtschaftsminister Dirk Panther will der nächste Oberbürgermeister von Leipzig werden. Der SPD-Vorstand will ihn bei der Wahl im Februar ins Rennen schicken. Am Abend wurde er offiziell nominiert. Panther sagte uns:
5: Leipzig hat wie alle großen Kommunen vielfältige Herausforderungen, sei es im Bereich Wohnen, Mobilität oder Sicherheit. Mein Fokus wird aber auch auf den Themen Wirtschaft und Soziales liegen.
4: Leipzig wird seit der Wiedervereinigung von Sozialdemokraten geführt. Der aktuelle Oberbürgermeister Burkhard Jung tritt nach 3 Amtszeiten nicht mehr an. Deutschlands oberste Verbraucherschützer sind gegen eine Verlängerung des Tankrabatts. Die Chefin des Verbraucherzentrale Bundesverbands POP nennt ihn in den Funke-Zeitungen teuer und ineffizient. Die Regierung hatte den Rabatt eingeführt, um höhere Spritpreise durch den Iran-Krieg abzufedern. Es ist ein großer Rückschlag für das Raumfahrtunternehmen von US-Milliardär Jeff Bezos. Eine Rakete von Blue Origin ist bei einem Test auf der Startrampe in Florida explodiert. Blue Origin konkurriert mit Elon Musks SpaceX. Da geht es auch darum, Dienstleister für das Mondprogramm der NASA zu sein. Die Fußballer von Lok Leipzig sind im Kampf um den Aufstieg in die dritte Liga erneut gestrauchelt. Der Meister der Regionalliga Nordost hat zu Hause gegen Würzburg mit 0:1 verloren. Die Entscheidung fällt am Montag beim Rückspiel in Würzburg. 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
6: So, eine Minute nach um 8, der RSA-Verkehrsreport.
7: Schönen guten Morgen, ich möchte einen Blitzer melden und zwar in Pleisa aus Richtung Wüstenbrand kommend in Richtung Limbach-Oberfrohna.
6: Danke.
7: Viel Spaß, viel Erfolg und einen sonnigen Tag.
6: Robert aus Chemnitz, das wünschen wir dir auch. Vielen Dank, mein Lieber. Außerdem haben wir einen defekten Brummi und eine Ölspur auf der A4 Erfurt-Chemnitz zwischen Hermsdorf-Ost und Rüdersdorf. Die B283 ist gesperrt zwischen Tannenbergstal und Gottesberg. Grund ist ein Unfall. Und Blitzer in Dresden, Wilhelm-Franke-Straße hier beidseitig.
8: Das Wetter im Freistaat. Aktuell sind wir bei entspannten 12 Grad. Die Sonne, die tut aber schon ihr Übriges. Es fühlt sich schon alles ein bisschen wärmer an. Wir kommen heute noch auf Temperaturen von bis zu 30 Grad. Richtung Abend kommen ein paar mehr Wolken dazu und dann ist auch vereinzelt ein kleiner Schauer mit dabei. Morgen bleibt es dann erstmal regnerisch, aber nur bis zur ersten Tageshälfte. Ab dann wird es nämlich wieder schön sonnig, trocken und richtig schön warm.
6: Du hast doch schon wieder vom Aperol genascht, hä?
8: Nein, noch nicht.
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6: Guten Morgen, Freistaat.
8: Hallöchen.
6: Paul McCartney hat etwas ausgehackt. Das wird allen Beatles-Fans das Grinsen in die Lauscher und die Freudentränen ins Auge treiben. Red mal 8.10 Uhr drüber.
8: Jetzt kommen wir hier erstmal alle entspannt auf Arbeit an. Da wird nochmal fix durchgelüftet. Und dann heißt es laut drehen für Cyndi Lauper, für Enigma und jetzt für Genesis bei RSA.

0: Die kennen sich seit 60 Jahren und erst jetzt haben sie mal ein Lied so richtig miteinander gemacht.
1: Ach, toll.
0: Hier ist RSA, es ist 8.10 Uhr. Es geht um Paul McCartney und Ringo Starr. So, das ist Paul. Und jetzt kommt Ringo. War schon gespitzt? Nee, das ist er nicht. Das ist er. Freunde, das ist drauf und zwar auf dem neuen Album von Paul McCartney. Das ist heute rausgekommen, das Beatles-Urgestein. Es hat ein neues Album rausgebracht mit 83 Jahren. The Boys of Dungeon Lane. The Boys of Dungeon Lane. Es geht wirklich, als sie junge Kerle waren, als sie in Armut groß geworden sind, als sie aufgestiegen sind zu den Größten überhaupt. Er singt sehr emotional seine Freundschaft zu John Lennon, zu George Harrison. Mhm. Und Ringo Starr ist auch mit dabei. Also an einer Stelle ist es sogar eine halbe Beatles-Scheibe.
1: Das ist eine richtig schöne Freundschaftsgeschichte. Finde ich toll.
0: Das Album ist natürlich hundertprozentig wieder von Paul McCartney eingespielt. Der macht ja immer alle Instrumente selber. Also
1: klar.
0: Boys of Dungeon Lane ab heute beim Schallplattenhändler eures Vertrauens und ein Kulthit von Ihnen von 1992 jetzt schon bei RSA. 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

0: Würdet ihr bei 18 Grad Wassertemperatur schon reinhuppen?
1: Na klar, 18 auf jeden Fall.
0: Ich war ja dieses Jahr schon bei 3 Grad.
1: Ja, da würde ich nie reinhuppen.
0: Ich aber eigentlich auch nicht wieder. Achtung, was hier sind eure erst am Muntermachen, Neume und Melanie.
2: Guten Morgen.
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1: Das lohnt sich auch jetzt schon am Wochenende, weil morgen ist ab Mittag richtig schön sonnig. Da kriegen wir wieder bis zu 30 Grad. Es bleibt dann trocken. Sonntag ist es dann andersrum. Da haben wir die erste Tageshälfte viel Sonne und dann abends Wolken. Also nehmt alles mit, was ihr könnt.

0: sind wirklich die kleinen Dinge im Leben. Hier ist RSA, es ist kurz vor 9:30. Ich habe gestern sowas Schönes gesehen, totale Sommerromantik. Unser Nachbarspärchen stand gestern im Garten und hat gemeinsam die Wäsche an der Wäschespinne aufgehangen. So im Hintergrund so die untergehende Sonne. Ich muss ehrlich sagen, das war ein Bild für die Götter in Sachen Romantik, weil das war so schön. Weißt du, sie hat zu ihm die Wäsche, er hat es oben hingehangen, beide haben ein bisschen gequatscht. Ist das Leben schön?
1: Ich glaube, ich bin da zu unromantisch für. Das geht mir dann immer auf den Sack. Ich bin dann immer so, lass mich das alleine machen, ich mag das an.
0: Mensch, die kann man es aber auch nicht recht machen.
1: Ich mache die Romantik in die Musik. Wir haben gleich für euch Chris Norman mit Susi Quattro Stumbling In. Und Merbuka aus 80ern. Gibt's von den Dire Straits Walk of Life hier bei RSA.
0: Das wäre ja die Mertens. Jetzt habe ich ja auch das passende Bild bei dir. Du bist ja eine Frau, du würdest einfach deinen Kerl auf die Wäschespinne draufwerfen. Mach dein Mist alleine.
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16: Um 8.30 Uhr, ich bin Tom Husse. Ob Hochwasser, Waldbrand oder Stromausfall, der Freistaat will die Krisenvorsorge weiter ausbauen. In Heidenau haben die Johanniter jetzt den zweiten Teil ihres Katastrophenschutzzentrums eröffnet. Gekostet hat es 2 Millionen Euro, knapp ein Drittel kommt vom Land. 200 Menschen können in dem Zentrum versorgt werden. Sachsens Wirtschaftsminister Dirk Panther will der nächste Oberbürgermeister von Leipzig werden. Der SPD-Vorstand will ihn bei der Wahl im Februar ins Rennen schicken. Am Abend wurde er offiziell nominiert. Sein Parteikollege Burkhard Jung tritt nach 3 Amtszeiten nicht mehr an. Die Verbraucherzentrale warnt zur Fußball-WM vor Abzocke im Netz. Viele Fans wollen etwa günstige Trikots kaufen und landen dabei oftmals auf Seiten, die nicht vertrauenswürdig sind. Die Verbraucherschützer betonen, wer von den Fake-Shop reinfällt, bekommt gar keine Ware und das Geld ist auch weg. Lok Leipzig droht erneut den Aufstieg in die dritte Fußballliga zu verpassen. Im ersten Entscheidungsspiel gegen Würzburg haben die Leipziger zu Hause mit 0:1 verloren. Um aufzusteigen, braucht Lok im Rückspiel am Montag einen Sieg mit mindestens 2 Toren Unterschied. 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
17: 8.32 Uhr, der RSA-Verkehrsreport. Schönwetterblitzer haben wir. Leukostdorf, Stolberger Straße in Höhe der Jahnsdorfer beidseitig. Und in Dresden wird geblitzt, Wilhelm-Franke-Straße in beide Richtungen.
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1: Das Wetter im Freistaat, guck mal, da sind wir jetzt schon hier bei 15 Grad angekommen und das um 8:30 gerade mal. Wir kommen heute noch auf bis zu 30 Grad, dazu gibt es ganz viel, aber angenehm. Wir haben nämlich auch einen leichten Wind, ganz viel Sonne, ein paar Wolken auch. Heute Abend kann es ein paar einzelne Schauer geben, ist aber nicht weiterhin dramatisch. Morgen starten wir dann allerdings mit Schauern, dann aber zweite Tageshälfte wieder schön sonnig, sommerlich.
19: Ich saß gefühlt mal 2 Tage in der Sonne. Erst war es zu kalt, dann sitzt du 2 Tage in der Sonne und dann, nee, ich gehe wieder in den Schatten.
1: Kannst du euch recht machen.
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1: 3 Wochen musstet ihr jetzt ohne auskommen und heute gibt's endlich wieder unnützes Wissen zum Weitererzählen vom sympathischen Klugscheißer weltweit. Noemi, du hast Glück, dass du so lieb bist. Noemis Klugscheißer morgen gibt's dir gleich wieder ganz regulär. 8:50 bei RSA.
19: Mit was habe ich dich bestochen? Freunde, alles riecht schon wieder nach Sonnencreme und alles klingt jetzt wieder nach Kult. Jetzt die Laune machen. Shakira mit ihren Killerhüften. Whenever, wherever. Und beste Cities made in Germany, ihr hört schon. Alpha will bei RSA.

0: So, Freunde, am Sonntag schmieren wir uns mit Kettenfett ein. Da geht es an den Zwenkauer See. Es ist 8.41 Uhr. Hallo.
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2: Wir laden euch ein, mit uns einmal durch den Freistaat zu düsen. Birgit aus Dennherz.
3: Guten Morgen.
4: Schönen guten Morgen. Ja,
0: grüß dich.
2: Wie lange dauert es bei dir? Wie viele Minuten, bis bei dir plötzlich aus so einer entspannten Radtour so ein kleiner Wettbewerb wird?
4: Oh, das kann ich gar nicht so genau sagen. Wir sind zwar nicht mit dem Rennrad unterwegs, aber ein E-Bike braucht man auch noch nicht. Also alles im grünen Bereich.
0: Birgit, wir lassen die Kerle vorne die Pace machen und wir reihen uns hinten ein und quatschen ein bisschen, ne?
4: Ja.
0: Ja, so machen wir das.
4: Kann man machen.
2: Am Ende treffen wir uns dann alle noch am Grill, dann wird eine schöne Rosser noch wegschnabuliert und natürlich stoßen wir dann auch noch auf die geschaffte Radtour an und dann machen wir uns noch einen richtig schönen Abend am 31. Mai.
4: Ja, da freuen wir uns drauf. Schön, Birgit, dass es geklappt hat.
0: Wir
4: und
0: uns
4: drücken
0: auch.
4: Wir mal die Daumen für schönes Wetter. Ne?
0: Ja. Ey, das Wetter wird super. Wir haben doch die Standleitung zu Petrus und wir freuen uns vor allem, euch kennenzulernen. Wir sehen uns am Sonntag, ja?
4: Jo, das machen wir so.
0: Bis dahin,
4: vielen Dank euch.
0: Tschüss.
4: Wir freuen uns. Tschüss.
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0: Oh, macht euren Drahtesel flott. Das muss ich auch noch machen.
2: Super.

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0: Die Luftpolsterfolie war eigentlich als Tapete gedacht.
1: Schnieke, Rissa Wunderbarer hier. Neumis Klugschiss, ja. Endlich wieder hier mit unnützem Wissen gegen das unangenehme Schweigen in der Mitfahrgelegenheit.
0: Hier die Luftpolsterfolie, wo wir immer die Luft rausknallen, ne?
1: Ja.
0: Totaler Unfall der Designgeschichte. Eigentlich wollten die Erfinder eine Art dreidimensionale Tapete aus Plastik bauen. Mhm. Die sollte cool aussehen. Zwischen der Plaster haben sich dann aber so Probleme eingeschlossen, und zwar Luft. Fanden sie total doof. Patent haben sie zwar angemeldet, haben sie aber erstmal in den Schrank gesteckt. Erst als dann IBM 20 Jahre später ihre Computer kratzfrei und trocken verschicken wollte, hat der eine gesagt, wir hatten doch mal hier diese Tapete entwickelt. Das ist doch perfekt. Das ist sauber, das abfedern, super leicht. Und damit wurde dann die Luftpolsterfolie, die eigentlich eine Tapete war, doch noch zum weltweiten Hit.
1: Ich finde das ganz fantastisch, dass Luftpolsterfolie ja somit zweimal zweckentfremdet wurde. Ja. Also als Schutzverpackung und jetzt zum Runterkommen, wenn die Kollegen einen
0: alle Nerven.
1: Ja. Schön zerploppen. Neuwies Klugschiss gibt es jetzt hier wieder regulär täglich hier bei RSA.
0: Ja, und jetzt machen wir für euch Domino. Here I am, guter Wachmachrock. Es ist 8.51 Uhr.

0: So, jetzt ist die Uhrzeit vor den Büros, vor den Schulen wieder dieser Sound hier.
1: Ja, ungeschriebenes Gesetz. Um diese Uhrzeit gehen die Rasenmäher an.
0: Ja, und bei Ersa gibt's auch frisch gestutzte Kulthits. Dann gleich New Order mit dem Blue Monday und ich weiß, wie es läuft. Manch einer hat heute Spätdienst, ist gerade erst aufgestanden. Hey, wir machen mal ganz easy mit Tenshaw. Könntest du Spaß machen bei euren Ersa-Muntermachern? Neumi und Melanie, das und mehr nach um 9 bei Ersa. Hallo.
1: War das eigentlich dein eigener Rasenmäher?
0: Ja, ehrlich gesagt, ja.
1: Stark, du hast ihn anbekommen.
0: Hallo.
2: Gleich geht's weiter mit den RSA-Muntermachern Neumi und Melanie. 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
0: So, 4 Minuten von 9 RSA hier.
1: Guten Morgen.
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6: Um 9 Uhr, ich bin Tom Husse. Das Zivilschutzzentrum der Johanniter in Heidenau bei Dresden ist komplett. 200 Menschen können dort im Katastrophenfall versorgt werden, zum Beispiel bei Hochwasser oder mehrtägigen Stromausfällen. Nach Akon 1 ist nun auch der Erweiterungsbau Akon 2 eröffnet worden. 2 Millionen Euro sind hineingeflossen, knapp ein Drittel kommt vom Freistaat. Innenminister Armin Schuster sagte uns:
7: Eine Investition, wie die Johanniter Unfallhilfe das hier gemacht hat, das ist vor seiner Zeit, weil in Wirklichkeit der Bevölkerungsschutz in Deutschland so massiv, wie man es hier erlebt, jetzt beginnt, sich wirklich aufzubauen. Aber die Johanniter sind hier etwas schneller.
6: Bei den Verhandlungen über ein mögliches Ende des Iran-Krieges ist weiter viel unklar. Der Iran dementierte, dass sich beide Seiten angenähert haben. Zuvor hatte US-Präsident Vance gesagt, dass es Fortschritte bei einem Abkommen gibt. Da gehe es etwa um die Öffnung der Straße von Hormuz und eine Verlängerung der Waffenruhe. In Leipzig startet heute die Sommeraktion der sächsischen Grundstücksauktionen. 55 Immobilien aus mehreren Bundesländern kommen unter den Hammer, darunter ein früherer Bahnhof, ein leerstehender Supermarkt oder Garagen. Die Mindestgebote reichen von 300 bis 250.000 Euro. Am Dienstag ist ein zweiter Auktionstag in Dresden geplant. Die Vorbereitung der deutschen Nationalmannschaft auf die Fußball-WM geht in die heiße Phase. Aktuell läuft das Trainingslager in Herzogenaurach. Übermorgen testet das DFB-Team in Mainz gegen Finnland. Nächste Woche gibt's die Generalprobe in Chicago gegen die USA. Das erste WM-Vorrundenspiel findet in gut 2 Wochen gegen Curaçao statt. 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
8: Es ist 9:01. Der RSA-Verkehrsreport. Haben Reifenteiler auf der A14 in Richtung Leipzig zwischen Halle-Tornau und Halle-Peißen. Die B283, die ist gesperrt, und zwar zwischen Tannenbergstal und Gottesberg. Grund ist ein Unfall. Und im Kreis Mittelsachsen die Freistraße, das zwischen Langenau und der B101 Großhartmannsdorfer Straße. Hier geht auch in beide Richtungen nichts. Grund ist ein Unfall.
9: Das Wetter im Freistaat, bis zu 30 Grad sind heute drin. Dazu gibt es ganz viel Sonne. Es bleibt auch erstmal trocken. Gegen Abend können so ein paar einzelne Schauer mal vorbeigucken. So startet es dann auch morgen in den Samstag. Ab Mittag dann allerdings ist es wieder schön trocken, sommerlich und warm bei bis zu 30 Grad.
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8: Gleich geht's um einen der größten deutschen Rockstars, der noch nie einkaufen war. 9:10 bei RSA.
9: So, wir schreiben jetzt noch fix die Liste für den Grilleinkauf später fertig. Nur um dann kurz vorm Grillstart nochmal loszumachen, weil die Grillkohle fehlt.
8: Ja, irgendwas haben wir immer vergessen.
9: Wir sind bei euch, sortieren gemeinsam hier die To-Dos vom Wochenende mit Bugs Fizz, New Order, Ten Sharp. Und jetzt haben wir für euch Deepish Mode, ein ganz sanfter Anschub. A Question of Time.
8: Alter, der ballert.
9: Mehr Bock aus 80ern hier bei RSA.
8: Jawohl.

0: Udo Lindenberg. Udo Lindenberg, der große deutsche Rockstar, war vermutlich noch nie einkaufen. Hier sind eure ersten Muntermacher, Noemi und Melanie.
1: Morgen.
0: Udo Lindenberg ist diese Woche 80 geworden und es gibt eine neue Dokumentation im Fernsehen. Ich habe sie mir vor euch angeguckt und die ist so lustig. Allein schon, was seine damalige Kollegin, die Sängerin Ulla Meinecke über Udo Lindenberg sagt.
2: Ich weiß noch, irgendwann, da gab es auch irgendwie, hatten wir einen Zwist übers Haushaltsgeld. Und dann bin ich wütend geworden. Da habe ich gesagt, Udo, du kommst jetzt sofort mit in den Supermarkt. Dann zeige ich dir, was Sachen kosten. Davon hatte er natürlich keine Ahnung. Wahrscheinlich war der 1970 das letzte Mal einkaufen gewesen, keine Ahnung.
0: Ich glaube, direkt danach ist er ins Hotel umgezogen, oder? Freunde, ja. Udo Lindenberg, die neue Dokumentation, seine Anfänge als Trommler, die Wohngemeinschaft mit Otto, mit Westernhagen und seine ganz besondere Bindung zu uns Ossis. Und was es einfach für ein netter Kerl ist. Schaut euch das an. Das ist eine Stunde absolutes Grinsen. Das ist eine geile Dokumentation. Ihr findet da jetzt, und zwar in der Mediathek von der ARD, absolute Gucktipp fürs Wochenende.

0: RSA grüßt alle Dachdecker, die an diesem 25. Mai schon wieder eine Bräune haben wie 3 Wochen Ägypten.
1: Oh, ja, das stimmt.
0: Freunde, bleibt dran, habt heute einen schönen Arbeitstag gleich mit Falco, Egoist, und wir machen ganz smooth die Cars aus den 80ern mit Drive. Und es ist nicht der einzige Grund, um RSA immer laut zu lassen. Mhm.
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0: Da geht immer alles raus bei RSA.
1: Ja.
0: Kommt mit.

0: Leipzig, hier ist RSA, es ist 9.24 Uhr. Guten Morgen.
1: Schönen guten Morgen. Was geht im Freistaat so am Wochenende? Was machst du?
0: Ich werde wieder Giro gucken, hier die Tour de France von Italien, die Radfahrrundfahrt, um uns auf unsere Tour am Sonntag einzustellen. Und ich gucke da auch immer, ist geil, ich gucke auch auf die Benzinpreise. Weil du siehst ja manchmal, wie das Kameramotorrad auch die Tankstellen. Und es ist schön, dass in Italien auch einfach so viel Geld kostet.
1: Tolles Hobby.

0: Das ist jetzt nicht dein Ernst. Hier ist es ist kurz vor 22:30. Ich musste mir mein gesamtes Leben musste ich mir immer diesen modischen Fauxpas immer wieder. Du kannst keine Dreiviertelhose anziehen, wo man unten irgendwie das Bein abmachen kann, wenn es heiß wird. Weißt du, so ein Ding. Wie heißen die Zipperhosen oder so?
1: Zipperhose, ja.
0: Wurde ich immer dafür diskriminiert und jetzt hat meine Kollegin Melanie Mertens auch so ein Ding an.
1: Ja, fürs Wandern zwar, also kannst du natürlich auch privat persönlich anziehen, aber es ist doch so gut.
0: Sind die jetzt modisch? Also ist das jetzt okay?
1: Ich glaube, im Outdoor-Bereich jetzt freizeitmäßig nicht. Obwohl, du musst es einfach nur mit Überzeugung tragen. Dann ist es auch dann ein Outfit. Ja. Damit gar nichts mehr gesagt.
0: Nee, ich höre schon den Anschiss wieder in meinem Ohr, dass man sowas nicht tragen kann. Ich glaube, ich lasse es trotzdem. Europe haben wir für euch und modisch geht immer gut. Auch Gigi D'Agostino bis 22:00. Cool, jetzt viel Spaß machen hier bei RSA.
1: Seid mutig, was Mode angeht.
0: Wie ist eigentlich die Temperatur? Ziehst du dann auch deine Turnschuhe dann hier in diesem kleinen Studio aus? So, ach, Gottchen, Freunde. Zum Glück kann man Radio noch nicht riechen.
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12: Hallo, ich bin Friederike Ursprung und hier hört ihr, was gerade wichtig ist in Sachsenskirchen. Karim Habib Germann empfängt morgen in der Dresdner Kathedrale die Priesterweihe durch Bischof Heinrich Timmer Evers. Der 29-Jährige ist in einer katholischen Familie in Schirgiswalde aufgewachsen, war Messdiener und in der kirchlichen Jugendarbeit aktiv. Nach der Schule machte er eine Ausbildung als Sozialassistent, dann als Erzieher, bevor er schließlich Theologie studierte. Seit 2 Jahren ist er als Diakon in der Pfarrei Heilige Mutter Teresa in Chemnitz tätig. Zu einem Tag der offenen Probentür laden Kinderchöre und Kurrenten in Dresdner Gemeinden morgen ein. An 6 Orten können Kinder zwischen 6 und 13 Jahren vormittags mitsingen, Neues lernen und die Freude am gemeinsamen Musizieren erleben. Ganz unverbindlich und mit viel Spaß. Was sie dabei lernen, präsentieren sie um 16 Uhr in der Kreuzkirche bei einem gemeinsamen Konzert mit dem Nachwuchs des Kreuzchores. Die Teilnahme ist kostenfrei und auch eine Anmeldung ist nicht nötig. Verschiedene christliche Gemeinden und Einrichtungen der Oberlausitz laden übers Wochenende ein nach Löbau zur Konferenz Augenblick. Das Ziel bei Vorträgen, Seminaren und einem Konzert ist, sich als Christen besser zu vernetzen und gegenseitig zu stärken, gemeinsam Gott zu feiern und Menschen für Jesus zu begeistern. Die Abschlusseinheit am Sonntag übernimmt Sachsens Landesbischof Tobias Bilz. Parallel zu allen Veranstaltungen läuft ein Kinderprogramm. 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
0: Es ist 9:33 und hier kommt der RSA Verkehrsreport. Hallo.
9: Ja, guten Morgen, hier ist die Heidi.
0: Heidi.
9: Stau auf der A4, Görlitz Richtung Dresden ab Bautzen-Ost.
0: Alles klar, nehmen wir mit rein und dir wünschen wir ein gutes Durchkommen.
9: Danke.
0: Du bis bald, dann. Mach's gut, tschüssi.
9: Ciao.
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1: Das Wetter im Freistaat. Heute sind bis zu 30 Grad drin. Wir haben auch ganz viel Sonne. So ein paar kleine, dünne Wolkenfelder sind mit dabei. Es bleibt dabei erstmal trocken. Maximal heute Abend kann es so ein paar kleine Schauerlines geben. Ist aber nicht dramatisch. Wir starten morgen dann mit Schauern und auch teilweise ein paar Gewitter in den Tag. Dann ab zweiter Tageshälfte ist es dann aber wieder schön sonnig, sommerlich und trocken.
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1: Vergesst Tabletten und teure isotonische Getränke. Das beste Getränk für die nächste Radtour. Ihr könnt euch einfach daheim mixen. Ganz einfach, habt ihr alles da. Noemi hat 9.50 Uhr das Rezept.
0: Ja, wir schrappeln ab weiter in diesen Freitagvormittag mit Europe, mit Gigi D'Agostino und dem Multi-Instrumentalisten, nicht Mutti-Instrumentalisten. Mike Oldfield hat alles selber eingespielt im Studio. Hier ist er mit mehr 80er-Mucke bei RSA.

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0: Das Geile ist, man riecht's dann auch immer. Man sieht's ja nicht nur. Freunde, jetzt gibt's Stevie Wonder für den Lauscher und vorher noch guter Hair Rock aus den 80ern. Hier sind Europe bei RSA.

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0: Apfelschorle. Apfelschorle ist das beste Getränk für Sportler und für eure nächste Fahrradtour, zumindest wenn ihr nicht viel Geld ausgeben wollt. Hier sind eure Ersten Muntermacher, Neumi und Melanie.
1: Guten Morgen.
0: Warum nur gerade Apfelschorle? Wenn ihr Apfelsaft und Wasser im richtigen Verhältnis mischt, dann ist es isotonisch. Und das heißt, es hat dieselbe Anzahl an Teilchen wie unser Blut und der Körper kann die Energie sofort aufnehmen, nachdem man es getrunken hat. Und der Zucker aus dem Apfelsaft, der landet direkt im Muskel. Das mache ich schon seit Jahren beim Radfahren. Das ist richtig gut.
1: Schmeckt auch ein bisschen besser als diese...
0: Ja,
1: Ergänzungsdinger
0: ja.
1: Da.
0: Mischungsverhältnis ist total wichtig. Ein Teil Apfelsaft und zwei Teile Wasser und noch eine kleine Prise Salz, damit es auch wirklich isotonisch ist.
1: Geht auch Gurkensud?
0: Gurkensud, ja, das hat man auch. Ist kein Mist. Es gibt noch keine wissenschaftlichen Ergebnisse dazu, aber der Saft vom Essiggurkenwasser, der soll tatsächlich krampflösend wirken. Beim American Football, da saufen die das literweise. Und ich habe es beim Radsport, also Einbildung ist ja auch eine Bildung. Ich nehme es auch immer mit, weil geil.
1: Finde ich super.

0: Ich habe jetzt einen Multizerkleinerer.
1: Und der war mutmaßlich lebensverändernd. Was ist denn ein Multizerkleinerer?
0: Absolut, das könnte nicht besser sein. Na, diese kleinen Mixdinger, wo du so, da kannst du Kräuter reintun, da kannst du, keine Ahnung, irgendwelches Gemüse, dass das so klein wird.
1: Und damit machst du dann immer dein Cannabis klein?
0: Petersilie und so. Vor allem jetzt für die ganzen Sommersalate, weil sonst, da schneidest du dich ja tot, wenn du so einen ganzen Busch Petersilie einmal wegschnibbelst. Einfach da rein, zack, draufdrücken, fertig.
1: Ein Freund auf den Mutti-Zerkleinerer.
0: Wow.
1: Naja, wenn man nur kriegt. Buggles machen wir gleich. Und wait. Love is all around. Das Leben ist schön, vor allem wenn die Sachen wieder aus dem eigenen Garten oder von der Fensterbank kommen.
0: Ja? Im Mutti-Zerkleinerer landen.
1: Genau. Ja.
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15: Um 10 Uhr. Ich bin Tom Husse. Bei der nächsten Oberbürgermeisterwahl in Leipzig will die SPD Dirk Panther ins Rennen schicken, also Sachsens aktuellen Wirtschaftsminister. Der Stadtvorstand der Partei hat ihn am Abend nominiert, gewählt wird im Februar. Die SPD stellt seit 1990 die Oberbürgermeister in Leipzig. Panther selbst sagte uns, die Entscheidung ist ihm nicht leicht gefallen.
16: Ich darf in herausfordernden Zeiten in Sachsen Minister sein und versuche dabei, mein Bestes zu geben. Gleichzeitig bin ich seit 31 Jahren Leipziger mit Leib und Seele. Und ich möchte gern Verantwortung übernehmen für Leipzig, für Menschen, für Unternehmen, für Vereine, gemeinsam mit all denen, die die Stadt gern gestalten und voranbringen wollen.
15: Das Zivilschutzzentrum der Johanniter in Heidenau bei Dresden ist komplett. 200 Menschen können dort im Katastrophenfall versorgt werden, zum Beispiel bei Hochwasser oder langtägigen Stromausfällen. Zudem stehen mobile Unterkünfte bereit. Ein weiteres Zentrum wird demnächst in Auerbad Schlema eröffnet. Im Prozess um einen geplanten Anschlag auf ein Taylor Swift-Konzert in Wien ist der Angeklagte zu einer langen Haftstrafe verurteilt worden. Der 21-Jährige muss 15 Jahre hinter Gitter. Der Islamist hatte die Pläne gestanden. Er wollte im August 2024 viele Fans des US-Superstars töten. Wer bekommt den Deutschen Filmpreis? Das zeigt sich heute Abend in Berlin. Da werden wieder die Lolas verliehen. Große Favoriten sind die Dramen In die Sonne schauen und 22 Bahnen. Was schon feststeht, der Ehrenpreis geht in diesem Jahr an Regisseur Wim Wenders. 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
1: Der RSA-Verkehrsreport. Die A4 ist gesperrt. Görlitz-Dresden zwischen Bautzen-West und Salzen-Forst. Auf der A4 Dresden in Richtung Görlitz zwischen Bautzen-West und Bautzen-Ost hier Fahrzeugteile. A9 Nürnberg-Berlin zwischen Hof-West und dem Dreieck Bayerisches Vogtland defekter Brummi. Und A14 Halle-Leipzig zwischen Halle-Tornau und Peißen. Bitte Obacht, hier Reifenteile auf der Fahrbahn noch ganz frisch dazugekommen. Auf der A9 haben wir auch Reifenteile. Und zwar Richtung Leipzig zwischen Bad Lobenstein und Schleiz.
0: Das Wetter im Freistaat, das Wetter riecht heute auch wieder richtig schön nach Sonnencreme. Die Sonne bleibt den ganzen Tag über an unserer Seite. Wir haben stellenweise so ein paar kleine dünne Wolkenfelder. Es bleibt dabei erstmal trocken. Maximal heute Abend kann es ein paar kleine Schauerchen geben. Morgen startet es dann zwar erstmal mit Regen, stellenweise auch Gewitter. Ab Mittag dann allerdings kriegen wir wieder Temperaturen von bis zu 30 Grad und dann bleibt es auch trocken.
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1: So, unser Klingelschild am Funkhaus, das spiegelt, glaube ich, so ein bisschen die Freitagsstimmung bei manch einem auf der Arbeit wieder. Ich komme heute Morgen zum Funkhaus und zum Glück habe ich einen Schlüssel, weil klingeln kannst du nicht. Das gesamte Klingelschild klappte so raus, die Technik einfach so runter und ich dachte mir so, das ist irgendwie auch so ein Sinnbild für manche eine Freitagsmotivation.
0: Ja, ich auch so, könnte ein kleiner Spiegel sein hier.
1: Freunde, falls das bei euch auch so ist, wir drehen die Motivation auf Anschlag, damit ihr schnell den Arbeitstag rumbekommt, gibt's jetzt die Bee Gees, die Buggers, Wet Wet Wet und mehr 80er Mucke von Joy bei RSA.

0: So, Amtshandlung für heute Nachmittag. 10er-Karte fürs Freibad holen, oder?
1: Ja, liebe Grüße an die Leipziger Sportbäder, ins Freibad Sachsenburg-Frankenberg, Naturbad Mockritz und uns. Klickt gerne mal auf rsasachsen.de, da haben wir die geupdatete Freibad- und Badeseenkarte, wenn ihr mal ein bisschen was Neues ausprobieren wollt.
0: Ja, am Wochenende geht es vielerorts los und jetzt muss man erstmal den Arbeitsalltag überstehen und das geht natürlich am allerbesten mit mehr 80er-Sound. 30 Grad Freitag und fresher Sound von Jermaine Jackson. Genauso wie dieser gute Balladen-Power-Rock von Roxette aus Schweden. Da will man, da singt man mit. Und zwar nach 10:30 bei den Ersern Muntermachern.
1: Dann, wenn das Mikro aus ist.
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9: Der RSA-Verkehrsreport. Die A4 ist gesperrt. Görlitz-Dresden zwischen Bautzen-West und Salzenforst. Und Fahrzeugteile auch auf der A4 Dresden-Görlitz zwischen Bautzen-West und Bautzen-Ost.
10: Das Wetter im Freistaat ist heute wieder richtig schön sonnig. Bis zu 30 Grad sind drin. Es gibt zwar so ein paar kleine Wolkenfelder. Es bleibt aber erstmal trocken. Maximal heute Abend regnet so ein bisschen. Der meiste Regen, der kommt dann erst morgen früh, inklusive ein paar Gewitter. Ab Mittag allerdings ist dann auch der Samstag richtig schön sonnig, trocken und sommerlich warm.
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0: Es ist ein traumhafter Freitagvormittag. Hier sind eure Erster Muntermacher, Neumir und Melanie.
1: Guten Morgen.
0: Und ab um 11 geht es weiter mit der traumhaften Touri. Hallöchen.
1: Du bist aber heute am Schleimen.
0: Na, ich habe einen guten Tag.
1: Ich freue mich auch, dass du wieder da bist. Und ich meine, er kommt den ersten Tag wieder arbeiten und dann ist schon wieder Wochenende.
2: Ja, das ist richtig gemacht.
1: Besser kann man es eigentlich gar nicht machen. Natürlich wird es noch ein bisschen besser mit mehr Musik aus den 80ern. Und Kult jetzt die Spaß machen. Gleich die nächste Straker Band. Cyndi Lauper habe ich für euch mit dabei. Und die grandiosen... Queen, natürlich.
0: Ja, dann machen wir ja alle gleich den Conor McLeod. Das war aus dem Highlander, ne?
1: Keine Ahnung.
0: Ach, Freunde, viel Spaß hier bei RSA.
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14: Um 11 Uhr, ich bin Tom Husse. Das Millionendebakel um die Pkw-Maut hat für Ex-Verkehrsminister Scheuer ein juristisches Nachspiel. Das Landgericht Berlin hat jetzt die Anklage gegen den CSU-Politiker zugelassen. Scheuer soll vor dem Bundestagsuntersuchungsausschuss zur Maut gelogen haben. Er selbst bestreitet das. Die Zahl der Arbeitslosen in Sachsen ist gesunken. Aktuell sind rund 151.000 Frauen und Männer arbeitslos gemeldet, gut 3.000 weniger als im April. Die Quote liegt bei 7%. Sie ist damit so hoch wie seit 10 Jahren nicht mehr in einem Mai. Michaela Ungetüm von der Landesarbeitsagentur sagte uns:
15: Trotz der sehr angespannten Entwicklung am Arbeitsmarkt sieht man auch, dass viele Arbeitgeber nach wie vor Fachkräfte und auch Arbeitskräfte suchen. Wir haben aktuell 32.000 offene gemeldete Stellen, die insbesondere für Arbeitslose und auch für Ausbildungssuchende nach wie vor zur Verfügung stehen.
14: Ob Hochwasser, Waldbrand oder Stromausfall, der Freistaat will die Krisenvorsorge weiter ausbauen. In Heidenau haben die Johanniter jetzt den zweiten Teil ihres Katastrophenschutzzentrums eröffnet. Gekostet hat es 2 Millionen Euro, knapp ein Drittel kommt vom Land. 200 Menschen können in dem Zentrum versorgt werden. Zur Fußball-WM warnt die Verbraucherzentrale vor Abzocke im Netz. Viele Fans suchen günstige Trikots und landen auf dubiosen Shops. Wer drauf reinfällt, bekommt eventuell keine Ware und das Geld ist weg. Oft kommen Plagiate aus Nicht-EU-Ländern und können kaum reklamiert werden. 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
1: Der RSA-Verkehrsreport. A4 Dresden Richtung Görlitz zwischen Bautzen-West und Bautzen-Ost. Da liegen Fahrzeugteile auf der Straße. Fahrt da vorsichtig. In der Gegenrichtung A4 Görlitz Richtung Dresden zwischen Bautzen-West und Salzenforst ist die A4 dort nach einem Unfall gesperrt. Auf der A9 Halle-Leipzig Richtung Berlin ist am Schkeuditzer Kreuz in der Überleitung zur A14 Richtung Leipzig nach einem Unfall die linke Spur gesperrt. Und Vorsicht, A14 Halle Richtung Leipzig zwischen Halle-Tornau und Halle-Peißen. Reifenteile auf der Straße. Geblitzt wird in Dresden, Wilhelm-Franke-Straße in der 30er-Zone stadteinwärts. In Dresden noch einer Schlüterstraße Richtung Schandauer Straße, dort auch in der 30er-Zone. Danke dir, Thomas, fürs Bescheid sagen. Und aller guten Dinge sind drei. Nein, bei Blitzern nicht, aber egal. B6 Meißner Landstraße in Dresden stadteinwärts steht auch noch einer. Hoyerswerda wird geblitzt, Maria-Grollmus-Straße stadtauswärts. Habt ihr noch Staus oder Blitzer gesehen? Dann ruft uns an, kostenlos unter der 0800 0815 200. Gute Fahrt. Das Wetter im Freistaat. Es wird sommerlich heute mit viel Sonne, selten Wolken. Und heute gibt's vereinzelt sogar bis 30 Grad.
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1: Hallo zusammen. Wer sind meine biologischen Eltern? Das fragen sich viele Kinder, die zum Beispiel durch eine Samenspende gezeugt wurden. Heutzutage gibt es ja Gesetze dafür, ne? Also wann Namen und Kontakte offengelegt werden. In den 90ern gab es das nicht. Und da hat ein Mann durch einen Zufall sehr viele Geschwister ausfindig gemacht. Wie viele es sind? Gleich 10 vor halb 12. Ich sag mal nur so viel. Es geht in die Hunderte. Jetzt gibt's aber erstmal hier einen ganz besonderen Menschen bei RSA, nämlich Cici Catch, die überzeugt mit ihrer Stimme bei Strangers by Night. Ich bin Turi und ich wünsche euch einen schönen Freitag.

Denn eigentlich sollte jeder Meister der Regionalligen aufsteigen dürfen, aber es gibt halt 5 Regionalligen und nur 4 Plätze. Dass die Regelung blöd ist, da sind sich die Regionalliga-Vereine und Bosse auch echt alle einig. Und deshalb soll nächste Woche ein neues Modell ausgearbeitet werden mit 4 Ligen und dann halt jeweils einem Aufsteigermeister. Der DFB wollte noch die Relegation jetzt abwarten und erst dann beraten. Angeblich hat sie den Song eingesungen, als sie sich selbst ein bisschen verwöhnt hat. She Bob von Cyndi Lauper. Ja, es geht ja auch in dem Lied um Selbstbefriedigung. Und damit das besonders authentisch wird, hat Cyndi Lauper angeblich eine Matratze ins Studio geschleppt, sich draufgelegt und, naja, ihr wisst schon, für die Bilder im Kopf. Jetzt She Bob hier bei RSA.

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0: RSA bei der Arbeit ein Pontiac Trans Am, also hier das Auto, was Kit ist in Knight Rider, mal in echt sehen. Kein Problem bei der 6. Sächsischen Meisterklassik. Von wann bis wann die ist und welche Autos mit dabei sind. 10:30. Außerdem inspiriert von Frankenstein gleich Tipau mit China in Your Hands. Die Sängerin hat eine Doku über Mary Shelley gesehen, die als 19-Jährige Frankenstein geschrieben hat. Und dabei kam ihr die Idee zu dem Song. Robert Palmer und Shakin' Stevens habe ich außerdem auch noch mit dabei. Und die Cutting Crew. Live haben sie es genauso gut drauf wie von CD. Died in Your Arms hören wir direkt nach Wetter und Verkehr hier bei RSA. Ja, und da träumen wir uns einfach eine Runde in die Live-Situation.
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2: Eine Minute vor 11:30 der RSA-Verkehrsreport. A4 Dresden Richtung Görlitz zwischen Bautzen West und Bautzen Ost. Da liegen immer noch Fahrzeugteile auf der Straße. Seid da vorsichtig. Dann ist die A4 Görlitz Richtung Dresden zwischen Bautzen West und Salzenforst nach einem Unfall gesperrt. Und im Burgenlandkreis, da schließt die Bahnschranke auf der Bahnstraße zwischen Nessa und dem Abzweig nach Obernessa in beiden Richtungen. Auch heute nicht. Deswegen Vorsicht dort. Blitze habt ihr gesehen. In Dresden Wilhelm-Franke-Straße in der 30er-Zone stadteinwärts. Noch einer in Dresden, Schlüterstraße Richtung Schandauer Straße, dort auch in der 30er-Zone. In Hoyerswerda wird geblitzt, Maria-Grollmus-Straße statt auswärts und in Lichtentanne in der Hauptstraße, wenn ihr Richtung Stenz fahrt. Staus und Blitzer meldet ihr uns kostenlos unter 0800 0815 200. Wir geben das Ganze für euch an alle anderen weiter. Gute Fahrt!
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2: Das Wetter im Freistaat ist heute wieder richtig schön. Blauer Himmel, Sonnenschein, ab und zu ein paar Wolken, die durchziehen. Heute wird's sommerlich heiß bei bis zu 30 Grad. Das Wochenende ist morgen erstmal sonnig und, andersrum. Morgen starten wir mit Schauern in den Tag. Im Laufe des Vormittags wird sonnig und schön. Sonntag ist es andersrum. Da geht's nämlich mit Sonne los. Dann im Laufe des Nachmittags Gewitter und Regen. Es bleibt weiter sehr warm. Morgen bis 26 Grad, am Sonntag bis 27 Grad.
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Im Takt schnippelt ihr das Gemüse fürs Mittagessen mit RSA und Robert Palmer. Heute startet das Dorf- und Schützenfest in Melpitz bei Torgau mit Festzelt, mit Festumzug. Berühmt ist das Dorf- und Schützenfest aber für was ganz anderes, nämlich das Dackelrennen am Sonntag. Insgesamt 30 Dackel gehen da an den Start ab 2:30 und jedes Jahr gucken da Tausende zu. Ja, das wollt ihr euch nicht entgehen lassen. Das Dorf- und Schützenfest in Melpitz bei Torgau. Und noch mehr Tipps für euer Wochenende gibt's bei uns im Netz auf rsasachsen.de.

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1: Um 12 Uhr, ich bin Tom Husse. Im Zusammenhang mit der gescheiterten Pkw-Maut soll Ex-Verkehrsminister Scheuer vor Gericht. Das Landgericht Berlin hat jetzt die Anklage wegen Falschaussage gegen den CSU-Politiker zugelassen. Ein Termin für den Prozess steht noch nicht fest. Laut Staatsanwaltschaft hat Scheuer vor dem Maut-Untersuchungsausschuss gelogen. Er selbst bestreitet das. Die Pkw-Maut wurde 2019 vom Europäischen Gerichtshof gekippt. Deutschland musste den Betreiberfirmen über 240 Millionen Euro Schadenersatz zahlen. Positive Entwicklung auf dem Arbeitsmarkt in Sachsen. Die Zahl der Arbeitslosen ist in diesem Monat gesunken. Trotzdem ist die Arbeitslosenquote so hoch wie seit 10 Jahren nicht mehr in einem Mai. Mehr von Daniel Bornberg.
2: Rund 151.000 Frauen und Männer sind aktuell arbeitslos gemeldet, gut 3.000 weniger als im April. Die Quote liegt bei 7%. Am stärksten gesunken ist die Arbeitslosigkeit im Landkreis Leipzig. Die niedrigste Quote hat der Kreis Sächsische Schweiz-Osterzgebirge mit etwa 5,5%, die höchste Chemnitz mit knapp 10%. Aktuell gibt es in Sachsen aber auch noch etwa 32.000 freie Stellen.
1: Eine der wichtigsten Verkehrsadern in den Alpen ist an diesem Wochenende dicht. Die Brenner Autobahn zwischen Österreich und Italien ist morgen komplett gesperrt. Grund ist eine größere Demo. Anwohner in Tirol protestieren gegen Lärm und Staus. Im neuen Leipziger Stadthafen können heute erstmals Boote anlegen. Die ersten gastronomischen Angebote starten morgen. Offizielle Eröffnung ist am nächsten Freitag. Der Stadthafen neben dem Schreberbad hat 20 Millionen Euro gekostet. Im nächsten Jahr sollen dort auch bis zu 10 Hausboote festmachen, als besondere Übernachtungsmöglichkeit für Touristen. 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
3: Eine Minute nach um 12 der RSA-Verkehrsreport. Immer noch Probleme mit der Bahnschranke im Borgenlandkreis. Und zwar auf der Bahnstraße zwischen Nessa und dem Abzweig nach Obernessa. In beiden Richtungen schließt da die Bahnschranke nicht mehr. Blitze habt ihr gesehen auf der A4 Dresden Richtung Erfurt, kurz vor Dresden-Wildermann, dann in Dresden-Wilhelm-Franke-Straße in der 30er-Zone stadteinwärts, noch einer in Dresden-Schlüterstraße Richtung Schandauer Straße, auch in der 30er-Zone und in Lichtentanne wird geblitzt, Hauptstraße Richtung Stenz. Staus und Blitzer meldet ihr uns, das Ganze ist kostenlos, unter der 0800 0815 200. Gute Fahrt! Das Wetter im Freistaat. Sommerlich schön heute bei bis zu 30 Grad. Sonne ganz selten. Mal ein paar Wolken möglich, aber es bleibt definitiv trocken heute.
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3: Hallo zusammen. Zeigt uns eure Fotos aus den 80ern. Ja, und wir zeigen sie allen Hörern von RSA. Warum das Foto von Conny aus Neukieritzsch was ganz Besonderes ist, hört er gleich hier bei mir um 10:50. Und was Besonderes war auch It's a Sin von den Pet Shop Boys in den 80ern. Nämlich gleich in 11 Ländern war der Song auf Platz 1. Unter anderem in Großbritannien, Finnland, Spanien und natürlich auch bei uns in Deutschland. Jetzt hier bei RSA. Ich bin Turi. Kommt gut in Richtung Wochenende.

0: Minuten 51 Depeche Mode hier bei RSA. Ja, das ist ja schon mal nicht schlecht, aber da geht noch was. Und zwar heute Abend beim Maxis Maximal mit Uwe Heuer. Ja, da gibt es nämlich alle Songs in XXL und da laufen Depeche Mode dann auch in der 6-Minuten-Variante. Ja, das ist ja aber nicht der einzig extra lange Song, den du dabei hast, oder Uwe?
1: 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Und ich weiß, nicht nur du fährst drauf ab, Madonna ist dabei. 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Und es gibt natürlich auch wieder was Deutschsprachiges. Faust auf Faust. Die Klaus Lage Band.
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0: Jeder Song in der extra langen Version, das gibt's nur bei Maxis Maximal hier bei RSA. 19 Uhr geht's los, natürlich mit Uwe Heuer. Und jetzt knacken wir hier schon mal die 4-Minuten-Marke zusammen mit Fancy und Slice Me Nice.

Einer meiner absoluten Lieblingssongs hier bei RSA. Ich will traditionelle Liebe und nicht nur eine schnelle Nummer. Susi Quattro verweist die Disco-Aufreißer auf ihre Plätze. RSA hier für euch. Schaut doch mal jetzt am Wochenende, ob ihr zu Hause noch alte Fotos habt aus den 80ern. Und wenn ihr welche gefunden habt, ja, dann schickt sie uns. Bei uns bekommen eure geheimen Schätze die Plattform, die sie verdienen, auf unseren Social-Media-Kanälen. Und zwar suchen wir Fotos von eurer Stadt oder von eurem Dorf aus den 80ern. Und Conny aus Neukieritzsch, die hat uns ein Bild geschickt vom HO in Johanngeorgenstadt aus den 80ern. Guckt euch an auf unserem Instagram-Kanal. Habt ihr auch so tolle Bilder? Dann ladet sie hoch auf unserer Website rsasachsen.de. Gerne mit Ort und dem Jahr, in dem ihr das Foto gemacht habt, und vielleicht auch eine kurze Info, was drauf zu sehen ist.

0: 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Ja, wir checken immer freitags für euch, was ihr am Wochenende bei uns in Sachsen unternehmen könnt. Und dieses Wochenende wird Jubiläum gefeiert. 800 Jahre. Wo und was da los ist? 10 vor 1 und mit Kiss rocken wir hier gleich durch den Freitagmittag. I was made for loving you. Disco-Fox-Musik gibt's von Bad Boys Blue und die Synthesizer, die dürfen natürlich auch nicht fehlen und die steuern Alphaville bei. Das ist mehr Musik aus den 80ern und Kulthits, die Spaß machen. Hier bei RSA.
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0: Eine Minute vor halb eins ist es der RSA-Verkehrsreport. Im Burgenlandkreis, da schließt die Bahnschranke auf der Bahnstraße zwischen Nessa und dem Abzweig nach Obernessa in beiden Richtungen nicht mehr. Und im Kreis Mittelsachsen sind auf der Straße am Lindenborn zwischen Moosheim und Greifendorf in beiden Richtungen Rinder auf der Straße. Fahrt da vorsichtig. Blitze habt ihr gesehen auf der A4 Dresden Richtung Erfurt, kurz vor Dresden-Wildermann. In Dresden stehen sie, Boderitzer Straße, dort in beide Richtungen. Danke dir, Holger, fürs Bescheid sagen. Noch einer in Dresden, Wilhelm-Franke-Straße in der 30er-Zone stadteinwärts. Und in Lichtentanne wird geblitzt, Hauptstraße Richtung Stenz. Staus und Blitzer meldet ihr uns kostenlos unter 0800 0815 200. Gute Fahrt!
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0: Das Wetter im Freistaat ist heute richtig schön. Blauer Himmel, Sonnenschein und mild ist es, beziehungsweise sehr heiß wird es heute bis 30 Grad. Warm auch am Wochenende, 26 beziehungsweise 27 Grad. Morgen starten wir mit Wolken und ein bisschen Regen. Im Laufe des Tages kommt aber die Sonne raus und Sonntag drehen wir das Spiel um. Da ist es morgens sonnig und ab Mittag kann es mal regnen.
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Grüße an die Paketzulieferer, die gerade ganz entspannt ihre Route abfahren mit der Lighthouse Family im Ohr hier bei RSA. In Sachsen, da können in der neuen Regierungszeit, nämlich 2026/27, auch Männer Weinkönigin werden. Also dann natürlich Weinkönig bzw. Weinhoheit. Bis jetzt gab es halt immer eine Weinkönigin und zwei Weinprinzessinnen. Und das soll sich ab der nächsten Saison ändern. Die Regeln für die Weinhoheiten, die werden geöffnet. Was allerdings bleibt, die Person sollte Fachwissen haben, Persönlichkeit und den sächsischen Wein authentisch und überzeugend nach außen repräsentieren können. Wenn ihr Interesse an diesem Ehrenamt habt, bis Sonntag könnt ihr eure Bewerbung noch online einreichen. Jetzt der Song mit der Shakespeare-Zeile Lady in Black von Bad Boys Blue. Der hat doch in der Mitte so eine gesprochene Textzeile.

Zeile ist von Shakespeare aus Macbeth, von den drei Hexen, die da was im Kessel zusammenbrauen. Übersetzt sagt sie, um den Kessel dreht euch rund, Giftgekrös in seinen Schlund. Giftschleim schlafend ausgegoren, sollst zuerst im Kessel schmoren. Ja, wieder was gelernt hier bei RSA.

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0: So, der Gene Simmons, der rollt die Zunge jetzt wieder ein. Und wir bei RSA, wir kümmern uns um euer Wochenende. Und da wird gefeiert. 800 Jahre Kaufungen Limbach-Oberfrohna. Das ganze Wochenende ist jede Menge los. Unter anderem gibt es einen Sensenwettbewerb. Also ja, richtig hier so, ne? Gras, Sensen. Annette Groh ist die Vorsitzende vom Festkomitee. Los geht's aber heute schon direkt mit einem Highlight.
1: Ja, am Freitag, der erste Tag, ist unter dem Motto mit Gaudi ins Festwochenende. Und da sind lauter Dinge auf der Festwiese zu erleben, die zum Beispiel das Strickleitersteigen für jedermann. Also es wird eine lange Strickleiter angebracht werden, wo jeder sich versuchen kann, so schnell wie möglich, so hoch wie möglich an einer Strickleiter zu steigen. Denn unser Kunst von Kaufungen ist ja damals mit einer Strickleiter auf Schloss Altenburg eingebrochen, um die Prinzen zu rauben. Und das wollen wir halt nachstellen.
0: Das ganze Programm von der 800-Jahr-Feier Kaufungen und noch mehr Tipps für euer Wochenende gibt's auf rsasachsen.de.

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1: Um 13 Uhr, ich bin Tom Husse. Sachsens Kommunen sollen in den kommenden Jahren mehr Geld bekommen. Damit will der Freistaat vor allem bei den Sozialkosten und den Kitas unterstützen. Mehr von Benno Hille.
2: Insgesamt geht es um satte 930 Millionen Euro. Gut ein Drittel davon soll an die Großstädte und Landkreise fließen, um die gestiegenen Sozialausgaben abzufedern. Dazu sollen die Kita-Zuschüsse für Städte und Gemeinden um 90 Millionen Euro pro Jahr steigen und an die Betriebskosten angepasst werden. Möglich wird das durch die geplanten Schuldenaufnahmen. Die Kommunen begrüßen die Einigung, betonen aber, dass es gleichzeitig Reformen in der Verwaltung braucht und der Bund mehr Kosten übernehmen muss. Der Landtag muss den Plänen noch zustimmen.
1: Die gescheiterte Pkw-Maut hat für Ex-Verkehrsminister Scheuer ein juristisches Nachspiel. Das Berliner Landgericht hat die Anklage gegen ihn zugelassen. Scheuer wird eine Falschaussage vor dem Mautuntersuchungsausschuss vorgeworfen. Er selbst weist das zurück. Einen Termin für den Prozess gibt es noch nicht. Die Pkw-Maut war das Prestigeprojekt der CSU. 2019 wurde das Ganze vom Europäischen Gerichtshof gekippt. Der deutsche Staat und damit der Steuerzahler musste den Betreiberfirmen über 240 Millionen Euro Schadenersatz zahlen. Die Zahl der Arbeitslosen in Sachsen ist gesunken. Aktuell sind rund 151.000 Frauen und Männer arbeitslos gemeldet, gut 3.000 weniger als im April. Die Quote liegt bei 7%. Sie ist damit so hoch wie seit 10 Jahren nicht mehr in einem Mai. Aber es gibt auch etwa 32.000 offene Stellen. Die meisten Menschen in Deutschland kommen gut mit ihren Nachbarn klar. In einer NTV-Umfrage sagen 7 von 10, dass das Verhältnis gut oder sehr gut ist. Besonders wichtig sind den meisten Respekt und ein freundliches Grüßen. 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
3: Eine Minute nach um 1 haben wir es jetzt, der RSA-Verkehrsreport. A4 Chemnitz Richtung Erfurt, zwischen Chemnitz-Mitte und dem Kreuz Chemnitz. Da liegt ein Spanngurt auf der Straße und das auch noch genau in der Baustelle. A72 Plauen Richtung Hof, zwischen Plauen Süd und Pirk, Reifenteile auf der Straße. Und im Burgenlandkreis, da schließt die Bahnschranke auf der Bahnstraße zwischen Nessa und dem Abzweig nach Obernessa in beiden Richtungen nicht mehr. Geblitzt wird auf der A4 Dresden Richtung Erfurt, kurz vor Dresden-Wildermann. In Dresden stehen sie, Boderitzer Straße in beide Richtungen. Dann wird in Leipzig geblitzt, Lützener Straße statt auswärts in der 30er-Zone. Danke dir, Toni, fürs Bescheid sagen. Und in Lichtentanne noch ein Blitzer, Hauptstraße Richtung Stenz. Habt ihr sonst noch irgendwo einen Stau gesehen oder einen Blitzer, dann meldet es uns rein, kostenlos unter der 0800 0815 200. Gute Fahrt! Das Wetter im Freistaat. Blauer Himmel heute den ganzen Tag, die Sonne strahlt und es wird sommerlich heiß bei bis zu 30 Grad. Keine Regenwolke in Sicht.
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3: Hallo zusammen. Das Wochenende startet ihr morgen früh mit Gratis-Tickets. Bei welchen Veranstaltungen ihr mit RSA gratis dabei seid, hört ihr gleich bei mir um 2:10. Und ja, ganz entspannt drehen sich jetzt hier laid back eine Tüte zur heimlichen Kifferhymne Baker Man. Und für euch geht's entspannt zurück an die Werkbank. Ich bin Turi und ich wünsche euch einen schönen Freitag.

Die Stimmen erkennen wir überall. Die Bee Gees bei RSA. Heute wird wieder geschwitzt im Freistaat. Bis 30 Grad werden es. Ja, und die, die einen Pool im Garten haben, die kühlen sich dann runter ab. Für alle anderen geht's ins Freibad oder einen der vielen Badeseen. Und wo ihr euch da überall abkühlen könnt, dazu gibt's eine Karte auf rsasachsen.de. Ich warne euch aber schon mal vor, also die Badeseen in Sachsen, die sind im Moment so bei 15, 16 Grad Wassertemperatur.

perfekte Einstimmung aufs Wochenende. Partystimmung hier mit den Village People für den Freitag. RSA hier für euch. 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

0: 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Wir feiern die Oldtimer und ehren das sächsische Kfz-Handwerk. Nächstes Wochenende bei der 6. Sächsischen Meisterklassik. Welche besonderen Teams da an den Start gehen? Gleich 10 vor 2 und einen ganz besonderen Musiker, den habe ich in der nächsten halben Stunde dabei. Chris Rea. Der hat wirklich sehr spät angefangen, Musik zu machen. Seine erste Gitarre, die hat er sich erst mit Mitte 20 gekauft. Gleich hier bei uns I Can Hear Your Heartbeat. Außerdem habe ich 80er-Mucke von Paul Young und von Pat Benatar dabei. Und es geht in die Clubs der 90er mit einem Kulthit von Ace of Base. Das ist mehr Musik aus den 80ern und Kulthits, die Spaß machen hier bei RSA.
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0: Es ist 13:30 der RSA-Verkehrsreport. A4 Chemnitz Richtung Dresden, zwischen dem Dreieck Dresden-West und Dresden-Altstadt. Da liegen Reifenteile auf der Straße. A4 Chemnitz Richtung Erfurt, zwischen Chemnitz-Mitte und dem Kreuz Chemnitz. Ein Spanngurt auf der Straße und das auch noch im Bereich der Baustelle. Dann A9 Berlin Richtung Halle-Leipzig, Höhe Dessau-Süd, liegen Reifenteile auf der Straße. Und Vorsicht, A13 Schönefelder Kreuz Richtung Dresden, zwischen Tiendorf und Radeburg. Da steht ein kaputter LKW auf der linken Spur. Blitzer habt ihr gesehen auf der A4 Dresden Richtung Erfurt, kurz vor Dresden-Wildermann. In Dresden stehen sie Boderitzer Straße, dort in beide Richtungen. Dann in Leipzig, Lützener Straße stadtauswärts in der 30er-Zone. Und in Lichtentanne, Hauptstraße Richtung Stenz. Habt ihr sonst noch irgendwo einen Blitzer gesehen? Oh, da staut es sich. Dann sagt uns Bescheid. Das Ganze ist kostenlos unter der 0800 0815 200. Und wir geben es für euch an alle anderen weiter. Gute Fahrt! Das Wetter im Freistaat, heute nochmal richtig schönes Sommerwetter bei bis zu 30 Grad, blauem Himmel und Sonnenschein. Dann am Wochenende kann es auch mal regnen, also am Samstag eher so morgens, am Sonntag eher so am Nachmittag. Zwischendurch auch immer mal Sonne und es bleibt weiter warm, zwischen 26 und 27 Grad maximal am Wochenende.
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0: Ein bisschen Eurodance für euren Weg ins Wochenende hier bei RSA. Da machen die letzten paar Stunden im Büro vorm Wochenende ja direkt noch ein bisschen mehr Spaß. Und am Wochenende, da geht's für alle Gartenfans zum Schloss und Park Pillnitz. Da ist nämlich Gartenwochenende. Antje Heinzel vom Schloss Pillnitz, was habt ihr denn da alles für uns vorbereitet?
1: Da gibt es wirklich alles, was das Gärtnerherz begehrt. Von heimischen Stauden über ausgefallene Kräuter, historische Rosen, aber auch Obstbäumchen, Gemüsepflanzen, Gartenkeramik und sogar Technik für den Gartenteich ist alles mit dabei. Und wer es ganz exotisch mag, es gibt sogar Pflanzen aus Asien und Australien.
0: Das Gartenwochenende auf Schloss Pillnitz ist morgen und am Sonntag. Und was ihr schon heute unternehmen könnt bei dem tollen Wetter, das findet ihr auf rsasachsen.de.

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0: Mit diesem Schellenkranz im Hintergrund, ja, da kriegt das direkt so einen Flower-Power-Vibe. RSA am Freitagnachmittag. In genau einer Woche, da werden die Motoren angeschmissen. Und zwar nicht irgendwelche, sondern Oldtimer-Motoren.
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0: Das ist das Event für alle Oldtimer-Fans. Da sind so viele tolle Autos dabei. Vom Pontiac Trans Am, also hier Kit aus Knight Rider, bis zum BMW aus den 30ern. Bei der sechsten sächsischen Meisterklassik, einer spektakulären Oldtimer-Rallye. Da geht es nächstes Wochenende durch Mittelsachsen, das Erzgebirge und ins Vogtland. Michael Schneider ist Obermeister von der Kfz-Innung Sachsen-West-Chemnitz. Und er freut sich schon, und das nicht nur auf die Autos, sondern auch auf die vielen verschiedenen Teams, die in den Autos sitzen werden.
2: Da gibt es wirklich alles, was das Gärtnerherz.
3: 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Das freut uns wirklich ganz besonders. 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
1: Um 14 Uhr, ich bin Nanju Kuhlmann. Sachsens Kommunen sollen in den kommenden 2 Jahren mehr Geld bekommen. Damit will der Freistaat vor allem bei den Sozialkosten und den Kitas unterstützen. Mehr von Benno Hille.
2: Insgesamt geht es um satte 930 Millionen Euro. Gut ein Drittel davon soll an die Großstädte und Landkreise fließen, um die gestiegenen Sozialausgaben abzufedern. Dazu sollen die Kita-Zuschüsse für Städte und Gemeinden um 90 Millionen Euro pro Jahr steigen und an die Betriebskosten angepasst werden. Möglich wird das durch die geplanten Schuldenaufnahmen. Die Kommunen begrüßen die Einigung, betonen aber, dass es gleichzeitig Reformen in der Verwaltung braucht und der Bund mehr Kosten übernehmen muss. Der Landtag muss den Plänen noch zustimmen.
1: Positive Entwicklung auf dem Arbeitsmarkt in Sachsen. Die Zahl der Arbeitslosen ist in diesem Monat gesunken. Rund 151.000 Frauen und Männer sind aktuell arbeitslos gemeldet, gut 3.000 weniger als im April. Die Quote liegt bei 7% und ist damit so hoch wie seit 10 Jahren nicht mehr im Mai. Die Inflationsrate in Sachsen liegt aktuell bei 2,8%. Das meldet das Statistische Landesamt. Sie hat sich damit im Vergleich zum April kaum verändert. Lebensmittel und Kleidung sind minimal günstiger geworden und auch der Tankrabatt brachte etwas Entlastung. Grundsätzlich bleiben die Preise aber hoch. Eine der wichtigsten Verkehrsadern in den Alpen ist an diesem Wochenende dicht. Die Brenner-Autobahn zwischen Österreich und Italien ist morgen komplett gesperrt. Grund ist eine größere Demo. Anwohner in Tirol protestieren gegen Lärm und Staus. Und auch heute hat es wegen einer Kundgebung erste Staus gegeben. 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
3: Eine Minute nach um 2 ist es jetzt der RSA-Verkehrsreport. A4 Chemnitz Richtung Dresden. Zwischen dem Dreieck Dresden-West und Dresden-Altstadt, da liegen Reifenteile auf der Straße. A9 Nürnberg Richtung Halle-Leipzig. Zwischen Dreußig und Naumburg, Gegenstände auf der linken und mittleren Spur. Dann A9 Berlin Richtung Halle-Leipzig, Höhe Dessau-Süd, Reifenteile auf der Straße. Und A13 Schönefelder Kreuz Richtung Dresden. Zwischen Thiendorf und Radeburg steht immer noch ein kaputter LKW auf der linken Spur. Geblitzt wird auf der A4 Dresden Richtung Erfurt, kurz vor Dresden-Wildermann. In Dresden stehen sie Boderitzer Straße in beide Richtungen. In Leipzig Lützner Straße statt auswärts in der 30er-Zone. Und in Lichtentanne in der Hauptstraße Richtung Stenz. Staus und Blitzer meldet ihr uns kostenlos unter 0800 0815 200. Gute Fahrt! Das Wetter im Freistaat. Viel Sonnenschein, blauer Himmel, ab und zu ein paar harmlose Wolken, die durchziehen. Und sommerlich heiß heute bei bis zu 30 Grad.
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3: Hallo zusammen. Dieses Wochenende steht wieder das Highlight des Jahres in Melpitz bei Torgau an. Kleiner Tipp.
4: Alles für den Dackel, alles für den Club, unser Leben für den Hund.
3: Ja, was da genau los ist, gleich 2:50, jetzt hier bei uns Heidi Stern bei RSA. Ja, bei uns besser bekannt als Jennifer Rush. Und den Namen geändert hat sie, als ihr erstes Album unter ihrem richtigen Namen gefloppt war. Ja, und als Jennifer Rush hat sie dann einen Neuanfang gewagt und ist durchgestartet. Ich bin Tori und ich wünsche euch einen schönen Freitag. Sonst

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1: 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Und die Bravo, die hat Ende Mai 1986 die Spieler zum Ausschneiden und Sammeln beigelegt. 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Und wenn sich heute noch jemand über unsere Trikots aufregt, also sorry, die Teile damals, die sahen wirklich aus wie Schlafanzüge. Aber es war egal, Deutschland wurde damals immerhin Zweiter bei der WM. 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
0: 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Und einen kleinen Vorgeschmack auf die Musik aus dem Jahr 1986 gibt's jetzt direkt von Genesis. Invisible Touch ist auch der absolute Lieblingssong von Phil Collins. Also von allen Genesis-Songs ist das sein Liebster. Jetzt hier bei RSA.

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Ja, diese Songzeile, also diesen Rhythmus, haben sie von dem Geräusch abgeleitet, das Björn von ABBA beim Joggen gemacht hat. RSA am Freitagnachmittag. Grüße an alle, die gerade am Joggen sind und uns über die RSA-App hören. Heute startet das Dorf- und Schützenfest in Melpitz bei Torgau mit Festzelt, mit Festumzug. Aber berühmt ist dieses Dorf- und Schützenfest für was ganz anderes. Und zwar für das Dackelrennen am Sonntag. Insgesamt 30 Dackel gehen da an den Start ab 2:30. Und ja, jedes Jahr gucken da tausende Leute zu. Das wollt ihr euch auch nicht entgehen lassen. Das Dorf- und Schützenfest in Melpitz bei Torgau. Noch mehr Tipps für euer Wochenende gibt's bei uns im Netz auf rsasachsen.de.

0: RSA bei der Arbeit Endspurt in Sachen Fußballentscheidungen. Ja, nach den Relegationsrückspielen und dem Finale in der Conference League diese Woche stehen ja noch ein paar wichtige Entscheidungen an. Welche? Gleich hier bei mir 3:10. Und wir entscheiden uns, euch die beste Musik im Freistaat zu spielen hier bei RSA. Nämlich mehr Musik aus den 80ern und Kulthits, die Spaß machen. Das Electric Light Orchestra habe ich mit dabei. OMD, ja, und direkt nach Wetter und Verkehr, da rocken wir den Freitag. Mit Joan Jett und ihren Blackhearts.
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0: Eine Minute vor 3:30 der RSA-Verkehrsreport. A4 Chemnitz Richtung Dresden. Zwischen dem Dreieck Dresden-West und Dresden-Altstadt. Da liegen Reifenteile auf der Straße. A9 Nürnberg Richtung Halle-Leipzig. Zwischen Reußig und Naumburg. Gegenstände auf der linken und der mittleren Spur. A9 Nürnberg Richtung Halle-Leipzig. Zwischen Rastplatz Bachfurt-Ost und Leipzig-West. Auch dort Gegenstände auf der Straße. Und in Limbach-Oberfrohna, da ist die Chemnitzer Straße zwischen Kendler und der A4 Limbach-Oberfrohna gesperrt in beiden Richtungen. Da brennt ein Auto. Geblitzt wird auf der A4 Dresden Richtung Erfurt, kurz vor Dresden-Wildermann. Dann in Dresden Boderitzer Straße in beide Richtungen. In Leipzig stehen sie Lützner Straße stadtauswärts in der 30er-Zone und in Lichtentanne in der Hauptstraße Richtung Stenz. Habt ihr sonst noch irgendwas gesehen? Ist noch irgendwo ein Blitzer oder ein Stau? Dann meldet uns rein kostenlos unter 0800 0815 200. Gute Fahrt!
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0: Das Wetter im Freistaat ist sommerlich heute. Viel Sonne, selten Wolken und heute gibt es vereinzelt sogar bis 30 Grad. Morgen starten wir dann mit Wolken und ein paar Schauern in den Tag. Im Laufe des Vormittags kommt aber dann immer öfter die Sonne raus, bis 26 Grad werden es. Und Sonntag ist es andersrum, da ist es dann morgens freundlich. Ab Mittag ziehen immer mehr Wolken auf und dann kann es auch vereinzelt regnen oder gewittern. Es bleibt aber weiter warm, am Sonntag bis 27 Grad.
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auch ein Meister der Falsettstimme, der Andy Bell. Das ist diese sehr, sehr hohe Gesangsstimme, wie bei den Bee Gees. RSA am Freitag. Ein paar Fußballentscheidungen stehen noch an, bevor die WM startet. Morgen ist Champions League-Finale. Paris Saint-Germain gegen Arsenal London wird ab 17.05 Uhr im ZDF übertragen. Und ja, gestern Abend, da hat Lok Leipzig schon um den Aufstieg in die dritte Fußballliga gespielt. Gegen die Würzburger Kickers. 0:1 haben sie verloren. Aber es war ja erst das Relegationshinspiel. Das Rückspiel ist am Montag in Würzburg. Es ist noch alles offen. Generell wird aber darüber diskutiert, also weil die beiden Mannschaften überhaupt spielen müssen, denn eigentlich sollte jeder Meister der Regionalligen aufsteigen dürfen. Aber es gibt 5 Regionalligen und nur 4 Plätze. Und ja, diese Regelung ist blöd. Da sind sich auch die Regionalliga-Vereine und Bosse einig. Und deshalb soll nächste Woche ein neues Modell ausgearbeitet werden mit 4 Ligen, ja, und dann halt jeweils einem Aufsteigermeister. Der DFB wollte halt jetzt noch die Relegation abwarten und erst dann beraten. Bevor sie als Orchestra Manoeuvres in the Dark bekannt geworden sind, da hatten OMD einen ganz anderen Namen. Und zwar als Punkband hießen sie Hitler's Underpants, also Hitlers Unterhosen. Ja, ob die damit so erfolgreich geworden wären, ich wage es einfach mal zu bezweifeln. Jetzt Maid of Orléans hier bei RSA. Kommt gut durch den Freitagnachmittag und dann auch Richtung Wochenende.

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0: Einkultet, der Spaß macht hier bei RSA für euren Weg ins Wochenende. Und auf dem Weg ins Wochenende begleitet euch gleich Uwe Heuer.
1: Hoch die Hände, Wochenende. Aber noch ist es ja nicht so weit. Viele müssen noch ein bisschen durchhalten.
0: Ist noch ein bisschen.
1: Und wir schicken ja kurz nach fünf den Freistaat wieder ganz offiziell ins Wochenende mit Pauken und Trompeten. Aber vorher noch dickes, fettes Programm. Veranstaltungstipps. Ein schöner Tipp für die Festung Königstein. Und da laden wir euch auch dazu ein, wie ihr da an die Tickets kommt. Das erzähle ich euch in der nächsten Stunde. Und es gibt für diejenigen, die jetzt gar nichts machen wollen und einfach dieses schöne Wetter nur genießen wollen, im Garten abzuhängen oder auf der Terrasse oder sowas, mal eine Hörempfehlung. Das ist wirklich sehr interessant, wie man so auf einmal zu einer ganz neuen Familie kommen kann, die nicht gerade klein ist.
0: Mit RSA, da startet ihr gut unterhalten und rundum informiert und mit Geschenken sogar in euer Wochenende gleich hier bei RSA und zwar ab 3 am Gute-Laune-Nachmittag.

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1: Um 15 Uhr, ich bin Nanju Kuhlmann. Der Freistaat will die Kommunen im Land mit 930 Millionen Euro entlasten. Möglich wird das durch die geplanten Schuldenaufnahmen. Unter anderem sollen die Gelder die gestiegenen Sozialausgaben abfedern. Zudem sollen Städte und Gemeinden höhere Zuschüsse für die Kitas bekommen. Der Landtag muss den Plänen noch zustimmen. Die Zahl der Arbeitslosen in Sachsen ist gesunken. Aktuell sind rund 151.000 Frauen und Männer arbeitslos gemeldet, gut 3.000 weniger als im April. Die Quote liegt bei 7%. Sie ist damit so hoch wie seit 10 Jahren nicht mehr in einem Mai. Michaela Ungetüm von der Landesarbeitsagentur sagte uns:
2: Trotz der sehr angespannten Entwicklung am Arbeitsmarkt sieht man auch, dass viele Arbeitgeber nach wie vor Fachkräfte und auch Arbeitskräfte suchen. Wir haben aktuell 32.000 offene gemeldete Stellen, die insbesondere für Arbeitslose und auch für Ausbildungssuchende nach wie vor zur Verfügung stehen.
1: Im Zusammenhang mit dem Millionendebakel um die Pkw-Maut soll Ex-Verkehrsminister Scheuer vor Gericht. Das Landgericht Berlin hat jetzt die Anklage wegen Falschaussage gegen den CSU-Politiker zugelassen. Er soll vor dem Mautuntersuchungsausschuss gelogen haben. Scheuer bestreitet das. Das sogenannte tägliche Glas Milch ist aus der Mode gekommen. Zu dem Ergebnis kommt das Bundesinformationszentrum Landwirtschaft. In Deutschland wird demnach viel weniger Milch getrunken als noch vor 30 Jahren. Dafür werden deutlich mehr Milchprodukte wie Käse oder Joghurt gegessen. 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
3: Vielen Dank, Kollegen. Und damit kurz nach 3. Hier ist der RSA-Verkehrsreport. Ich bin Uwe Heuer. A9 Nürnberg Richtung Leipzig. Zwischen Kreuz Rippertal und Bad Dürrenberg. Da hat es einen Unfall auf der linken Spur gegeben. In Limbach-Oberfrohna ist die Chemnitzer Straße zwischen Kendler und der A4-Abfahrt Limbach-Oberfrohna wegen eines brennenden PKWs in beiden Richtungen gesperrt. Geblitzt wird. A4 Dresden Richtung Erfurt. Kurz vor Dresden-Bildermann. In Dresden in der Boderitzer Straße beidseitig. In Leipzig steht ein Blitzer in der Lützner Straße stadtauswärts. Dankeschön an Toni fürs Durchgeben. Und Vorsicht auch in Lichtentanne in der Hauptstraße Richtung Stenz. Staus und Blitzer bitte immer melden an unserer kostenfreien Hotline. Das ist die 0800 0815 200. Und wir wünschen euch eine gute Fahrt. Das RSA-Wetter für den Freistaat. Es ist schön sommerlich. Zwickau, 25 Grad, Sonne satt, keine Wolke unterwegs. Ja, die kommende Nacht, die wird auch wieder sternenklar und trocken. Es geht auf 16 bis 11 Grad runter. Daher aber in der zweiten Nachthälfte ein paar Wolken ranziehen. Vor allen Dingen in der ersten Tageshälfte morgen am Sonntag ein paar dickere Wolken und teilweise kräftige Schauer unterwegs. Da muss man auch sagen, zum Glück, ne? Weil vielerorts ist es sehr, sehr trocken. Morgen 23 bis 26 Grad. Der Sonntag bringt bis zum Mittag richtig viel Sonnenschein und es geht rauf bis auf 27 Grad.
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3: Es ist der Freitagnachmittag, kurz nach 3. Ja, der Jens, der liegt jetzt schon auf seiner Hollywood-Schaukel und genießt das Wochenende. Das sei ihm gegönnt für all diejenigen, die noch durchhalten müssen, wie wir jetzt zum Beispiel hier. Gleich für euch Depeche Mode aus dem Start der 90er mit Enjoy the Silence. Und das hier ist Musik von Tina Turner. Für euch mehr Musik aus den 80ern für den Freitagnachmittag. We don't need another hero. Schönen Nachmittag, Sachsen.

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0: Das ist der gute Laune-Nachmittag am Freitag, kurz vor 3:30. Ich bin Uwe Heuer und hier nach 3:30 Mr. Eddie Grant. Mehr Musik aus den 80ern für euch mit Gimme Hope Joanna, der richtige Schwung, den man bei diesem fantastischen Wetter gut gebrauchen kann. Und vorher gibt's noch Aktuelles, und zwar aus eurer Region.
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1: Mit André Glatzel. Wer morgen im Landkreis Leipzig Einsatzfahrzeuge mit Blaulicht und Sirene sieht, muss nicht in Panik verfallen. Dahinter steckt eine Übung. Mehr von Tom Husse.
2: Mehr als 300 Einsatzkräfte trainieren für den Ernstfall. Feuerwehr, Rettungsdienst, Katastrophenschutz und die Sana-Kliniken üben, wie sie bei einem großen Unglück zusammenarbeiten. Im Mittelpunkt steht die medizinische Versorgung vieler Verletzter und die Koordination zwischen den beteiligten Organisationen sowie den Krankenhäusern. Für echte Notfälle stehen den ganzen Tag aber genug Kräfte bereit. Auch die Versorgung in den Krankenhäusern läuft normal weiter.
1: Ab Montag erfasst Leipzig wieder, wie viele Menschen zu Fuß, mit dem Rad oder mit dem Auto unterwegs sind. Dafür wurden in der ganzen Stadt an ausgewählten Straßen Kameras installiert. Die Daten sollen der Stadt helfen, den Verkehr besser zu planen, etwa bei der Ampelsteuerung oder dem Bau neuer Straßen. Gute Nachrichten für Pendler und Bootsfahrer in Leipzig. Die Schleuse Kosboden kann ab morgen wieder komplett genutzt werden. Der technische Defekt ist behoben, teilte die Stadt mit. Die Schleuse war vor einer Woche ausgefallen. Wassersportler mussten deswegen ihre Boote auf die andere Seite tragen. 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
3: 3:58, hier ist der RSA-Verkehrsreporter. Ich bin Uwe Heuer. Vorsicht, A4 Richtung Chemnitz zwischen Rastplatz am Steinberg und Siebenlehn. Da liegt eine Metallplatte auf der Fahrbahn. In Limbach-Oberfroda, da ist die Chemnitzer Straße zwischen Kendler und der A4-Auffahrt wegen eines PKWs gesperrt. Und dann gibt's noch Blitzer auf der A4 Richtung Erfurt, kurz vor Dresden-Bildermann. In Dresden, Boderitzer Straße, dort beidseitig. Vorsicht in Leipzig, Lützener Straße stadtauswärts und in Lichtentanne steht einer in der Hauptstraße Richtung Stenz. Gibt's noch was zu ergänzen? Ihr habt noch Staus oder vielleicht noch weitere Blitzer gesehen? Dann ruft einfach an. Das Ganze ist wie immer kostenfrei. Unsere Hotline ist die 0800 0815 200 und wir wünschen euch eine gute Fahrt.
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3: Das RSA-Wetter für den Freistaat ist herrlich sonnig, wunderangenehme 24 Grad in Königsbrück. Ja, und so bleibt es auch bis in die Nacht hinein. In der zweiten Nachthälfte, da ziehen dickere Wolken ran. Die bringen auch teilweise kräftige Schauer mit, Tiefstwerte 16 bis 11 Grad. Morgen der Sonnabend, erste Tagshälfte, noch viele dicke Wolken. Und dann lockert es immer mehr auf, morgen bei 23 bis 26. Am Sonntag werden sogar bis zu 27 Grad erreicht. Na dann, freut euch mal aufs nächste Sommerwochenende. Hier ist RSA mit mehr Musik aus den 80ern von Eddie Grant. Wow.

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0: Musik aus den 80ern für euren sonnigen Freitagnachmittag. Gleich Midnight Oil und Bats Are Burning.
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0: Das wird ja ein Highlight für alle Oldtimer-Fans. Vom 5. bis zum 7. Juni, also jetzt nicht an diesem, sondern am übernächsten Wochenende. Oldtimer-Rallye der Kfz-Innung Sachsen-West Chemnitz. Und das ist eine ganz tolle Strecke durch die faszinierende Schönheit Mittelsachsens und des Erzgebirges. Buntes Starterfeld, historische Traumautos aus vielen, vielen unterschiedlichen Jahrzehnten. Und Michael Schneider ist der Obermeister der Kfz-Innung Chemnitz-Westsachsen. Und er weiß, was da an Highlights alles für euch zu sehen ist.
2: Wir sind im Audorf im Vogtland an der von uns steilen Wand des Hochlandes benannten Freiberger Berg. Dort wird es eine Wertungsprüfung geben. Wir sind im Sträußchen in Aue, Bad Schlemer. Das sind alles Stellen, wo auch Zuschauer gut die Fahrzeuge sehen können. Und wir freuen uns natürlich ganz toll, wenn sie unsere Teilnehmer dort auch begrüßen und ihnen zuwinken.
0: Ja, und ihr könnt die Strecke ganz in Ruhe nochmal anschauen bei uns im Netz unter rsa-sachsen.de und euch dann wahrscheinlich so mal so einen kleinen Punkt mit machen, wo ihr die besten Bilder schießen könnt.
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7: Um 16 Uhr, ich bin Nanju Kuhlmann. Sachsens Kommunen sollen in den kommenden 2 Jahren mehr Geld bekommen. Damit will der Freistaat vor allem bei den Sozialkosten und den Kitas unterstützen. Mehr von Benno Hille.
8: Insgesamt geht es um satte 930 Millionen Euro. Gut ein Drittel davon soll an die Großstädte und Landkreise fließen, um die gestiegenen Sozialausgaben abzufedern. Dazu sollen die Kita-Zuschüsse für Städte und Gemeinden um 90 Millionen Euro pro Jahr steigen und an die Betriebskosten angepasst werden. Möglich wird das durch die geplanten Schuldenaufnahmen. Die Kommunen begrüßen die Einigung, betonen aber, dass es gleichzeitig Reformen in der Verwaltung braucht und der Bund mehr Kosten übernehmen muss. Der Landtag muss den Plänen noch zustimmen.
7: Bei einem Arbeitsunfall in einem Recyclingbetrieb in Freiberg ist ein Mann ums Leben gekommen. Der 47-Jährige war gestern Abend in eine Maschine geraten und tödlich verletzt worden. Laut Polizei wollte er offenbar eine technische Störung beseitigen und war dabei in die Anlage geraten. Die Kripo ermittelt jetzt zum genauen Unfallhergang. Das Millionendebakel um die Pkw-Maut hat für Ex-Verkehrsminister Scheuer ein juristisches Nachspiel. Das Landgericht Berlin hat jetzt die Anklage gegen den CSU-Politiker zugelassen. Scheuer soll vor dem Bundestagsuntersuchungsausschuss zur Maut gelogen haben. Er bestreitet das. In Zittau gibt es eine neue Anlaufstelle für die seelische Gesundheit. Kinder und Jugendliche mit emotionalen oder sozialen Auffälligkeiten bekommen dort eine erste Beratung. Zudem kann die Stelle bei Bedarf an Experten weitervermitteln. Der Freistaat unterstützt das Projekt in diesem Jahr mit 265.000 Euro. 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
9: Vielen Dank, Kollegen. Und damit gleich 4:02. Hier ist der RSA-Verkehrsreporter. Ich bin Uwe Heuer. Vorsicht in Maukendorf. Da ist die Maukendorfer Chaussee in beiden Richtungen wegen eines Unfalls gesperrt. Und in Göda ist die Dresdner Straße zwischen Seitschener Straße und Alter Bautzener Straße in beiden Richtungen nach einem Unfall gesperrt. Vorsicht, Limbach-Oberfrohna, Chemnitzer Straße zwischen Kendler und der A4-Auffahrt. Da gibt es eine Sperrung wegen eines PKWs. Und dann wird noch geblitzt in Dresden in der Boderitzer Straße beidseitig und in Leipzig in der Lützner Straße stadtauswärts. Wenn da jetzt sowas fehlen sollte, ihr habt noch Staus oder weitere Blitzer gesehen, dann ruft einfach an. Das Ganze ist wie immer kostenfrei. Unsere Hotline ist die 0800 0815 200 und wir wünschen euch eine gute Fahrt. Das RSA-Wetter für den Freistaat ist schön. Wir haben aktuell in Nieski 25 Grad, so ein leichter Wind ist unterwegs und kaum eine Wolke. In der kommenden Nacht, vor allem in der zweiten Nachthälfte, ändert sich das. Da ziehen dickere Wolken rein, bringt teilweise kräftige Schauer mit. Regen können wir gut gebrauchen. Tiefstwerte in der Nacht 16 bis 11 Grad. Morgen, also der Sonnabend, erste Tageshälfte, noch ein paar dickere Wolken. Später lockert es auf, 23 bis 26 Grad bekommen wir. Am Sonntag sind bis 27 Grad drin.
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9: Der Freitagnachmittag, kurz nach vier. Ja, und wir radeln ja mit euch gemeinsam am Sonntag. Die RSA-Radtour 2026 steht an. 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Aber wer noch nichts anderes geplant hat, der ist natürlich bei uns bestens aufgehoben. Nächsten Veranstaltungstipp, der wirklich ein absolutes Highlight ist, weil es dort was ganz Neues zu entdecken gibt, hört ihr hier gegen 16:20. Bis dahin gleich die Bee Gees mit dabei mit Paying the Price of Love. Icehouse werden wir hören. Und jetzt starten wir erstmal durch in den Freitagnachmittag mit Fancy und Flames of Love.

0: ist der Gute-Laune-Nachmittag hier bei RSA. Wochenende voraus und noch nichts Passendes vor. Wir haben die Tipps dazu. Peggy Notnagel.
1: Lust auf schönes Handwerk und kreative Ideen? Dann lohnt sich am Wochenende ein Ausflug nach Markkleeberg an den Kospudener See. Dort findet der 21. Handwerker- und Töpfermarkt statt. Und 80 Töpfer und Kunsthandwerker aus ganz Deutschland zeigen ihre handgefertigten Arbeiten. Von Tassen, Tellern und Kannen bis hin zur Gartenkeramik und besonderen Einzelstücken. Außerdem gibt's Korbflechter, Drechsler, Weber und Schmiedearbeiten live bei der Arbeit zu erleben. Der Markt hat Samstag und Sonntag jeweils von 10 bis 18 Uhr geöffnet. Der Eintritt ist frei.
0: Töpfermarkt am Kospudener See und diesen wie alle anderen Tipps auch für eure Region.

Schönen Nachmittag, Sachsen. 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

0: Richtung Wochenende mit den Kulthits, die Spaß machen. Das ist RSA, kurz vor 4:30. Ich bin Uwe Heuer und für euch gleich hier mehr Musik aus den 80ern. Ultravox gleich mit dabei und hin. Bleibt schön dran, vorher gibt's noch Aktuelles und zwar aus eurer Region.
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3: Mit André Glatzel. Im Landkreis Leipzig werden morgen wieder Einsatzfahrzeuge mit Blaulicht und Sirenen unterwegs sein. Dahinter steckt eine Übung. Mehr als 300 Einsatzkräfte trainieren für den Ernstfall. Für echte Notfälle stehen den ganzen Tag genug Kräfte bereit. Auch die Versorgung in den Krankenhäusern läuft normal weiter. Sachsens Kommunen sollen in den kommenden Jahren mehr Geld bekommen. Damit will der Freistaat vor allem bei den Sozialkosten und den Kitas unterstützen. Mehr von Benno Hille.
4: Insgesamt geht es um satte 930 Millionen Euro. Gut ein Drittel davon soll an die Großstädte und Landkreise fließen, um die gestiegenen Sozialausgaben abzufedern. Dazu sollen die Kita-Zuschüsse für Städte und Gemeinden um 90 Millionen Euro pro Jahr steigen und an die Betriebskosten angepasst werden. Möglich wird das durch die geplanten Schuldenaufnahmen. Die Kommunen begrüßen die Einigung, betonen aber, dass es gleichzeitig Reformen in der Verwaltung braucht und der Bund mehr Kosten übernehmen muss. Der Landtag muss den Plänen noch zustimmen.
3: Der SC DHFK Leipzig hat seinen Kader für die kommende Saison komplett. Der 22-jährige Finn Schroven wechselt vom TSV Bayer Dormagen nach Leipzig. Er soll zusammen mit Franz Semper das Duo im rechten Rückraum bilden. Mit dem Transfer steht auch fest, Adam Lönn wird den SC DHFK zum Saisonende verlassen. 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
5: Vielen Dank, Kollegen. Eine Minute nach 4:30. Hier ist der RSA-Verkehrsreport. Ich bin Uwe Heuer. Heißt es erstmal Vorsicht auf der 4 Chemnitz Richtung Dresden zwischen Wilsdruf und 3 Dresden West in Reifen auf der Fahrbahn. A13 Schönefelder Kreuz zwischen Radeburg Richtung Dresden. Inzwischen Radeburg und Marsdorf 5 Kilometer Stau. Grollen ist die Baustelle. In Göda ist die Dresdner Straße zwischen Seitschener Straße und Alte Bautzen Straße nach dem Unfall gesperrt. Und einen Blitzer gibt es noch in Leipzig in der Lützner Straße stadtauswärts. Wenn jetzt noch was zu ergänzen ist. Ihr habt noch Staus oder weitere Blitzer gesehen, dann ruft einfach an. Das Ganze ist kostenfrei. Unsere Hotline ist die 0800 0815 200 und wir wünschen euch eine gute Fahrt. Das RSA-Wetter für den Freistaat ist was Herrliches hier. Ne? Das ist ein Wetterchen zum Start ins Wochenende. Stolpen mit 24 Grad dabei. Genießt es, denn in der kommenden Nacht, da ziehen dann schon ein paar Wolken ran. Die bringen dann auch einzelne Schauer mit. Das kann man ja gut gebrauchen, ein bisschen Wasser. 16 bis 11 Grad die Tiefstwerte. Morgen anfangs so ein paar dickere Wolken, später lockert es auf. Morgen bei 23 bis 26 Grad. Und am Sonntag sind sogar bis zu 27 Grad drin. Sonne und Wolken wechseln sich da ab und da kann es vereinzelt mal ein paar Regentropfen geben.
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Kulthits, die Spaß machen, hier im Gute-Laune-Nachmittag bei RSA. Und während der Olaf schon auf der Terrasse sitzt, ja, und die Peggy auf dem Balkon den Feierabend genießen kann, da muss die Uta noch durchhalten. Also liebe Grüße an all diejenigen, die jetzt am Freitagnachmittag arbeiten. Wir sind an eurer Seite mit mehr Musik aus den 80ern, in diesem Fall von Survivor. Hier ist Burning Heart. Einen schönen Nachmittag, Sachsen.

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sind die Kult-Hits, die Spaß machen. Das ist RSA am Freitagnachmittag und übermorgen ist es soweit. 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Ich freue mich sehr drauf, habe extra meinen Drahtesel, mein altes Mifa-Fahrrad nochmal fit machen lassen. Ich bin gespannt, ob das Ding durchhält. Wir werden uns davon überzeugen können. 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Für euch jetzt mehr Musik aus den 80ern von Phil Collins.

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1: Um 17 Uhr, ich bin Nanju Kuhlmann. Freistaat und Kommunen haben sich auf ein 930 Millionen Euro schweres Entlastungspaket geeinigt. Damit will die Regierung unter anderem hohe Sozialausgaben abfedern. Zudem soll es höhere Zuschüsse für die Kitas geben. Möglich wird das durch die geplanten Schuldenaufnahmen. Der Landtag muss den Plänen noch zustimmen. Moderne Einsatztechnik in Aktion und Einblicke in den Blaulichtalltag. Das können Besucher morgen beim Tag der sächsischen Polizei in Leipzig erleben. Los geht's um 10 an der Dübener Straße. Unter anderem präsentiert sich dort die Reiterstaffel. Auch das Höheninterventionsteam ist vor Ort. Almut Sichtler von der Bereitschaftspolizei.
2: Hier geht es um das technische Arbeiten in schwer zugänglichen und ungesicherten Bereichen, wie zum Beispiel Gebäude oder Felsen oder Steinbrüche etc. Und die Kollegen vom Höheninterventionsteam, die kommen immer dann zum Einsatz, wenn beispielsweise hilflose Personen abgeseilt werden müssen oder auch wenn Ermittler genau dorthin gebracht werden müssen.
1: Im Zusammenhang mit dem Millionendebakel um die Pkw-Maut soll Ex-Verkehrsminister Scheuer vor Gericht. Das Landgericht Berlin hat jetzt die Anklage wegen Falschaussage gegen den CSU-Politiker zugelassen. Er soll vor dem Mautuntersuchungsausschuss gelogen haben. Scheuer bestreitet das. Geldsegen für die neue ungarische Regierung nach der Orbán-Abwahl. Die EU hat über 16 Milliarden Euro an eingefrorenen Geldern freigegeben. Grund dafür seien die in kurzer Zeit erzielten großen Fortschritte bei wichtigen Reformen, sagte EU-Kommissionspräsidentin von der Leyen. 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
3: Vielen Dank, Kollegen. Und damit gleich 2:05. Hier ist der RSA-Verkehrsreport. Ich bin Uwe Heuer. A13 zwischen Radeburg und Marsdorf, jeweils 5 Kilometer Stau im Baustellenbereich. Die B170 ist zwischen Kurort Kipsdorf und Schmiedeberg in beiden Richtungen gesperrt. In Göda ist die Dresdner Straße zwischen Seitschener Straße und Alte Bautzner Straße in beiden Richtungen nach dem Unfall gesperrt. Das war's. Staus und Blitzer bitte immer melden an unserer kostenfreien Hotline. Das ist die 0800 0815 200. Und wir wünschen euch eine gute Fahrt. Serrasser Wetter für den Freistaat ist eine feine Sache. Wir haben aktuell in Freital wunderbare 25 Grad. So leichter Wind ist unterwegs. Was will man mehr zum Starten des Wochenende, nicht? Ja, und morgen, also erstmal in der Nacht, da kommen mal ein paar Wolken rein. Die bringen dann schon ein paar Schauerchen mit. Auch das können wir gut gebrauchen bei uns in Sachsen. Und ein bisschen Regen gibt es dann auch morgen früh noch. Hier und da ein paar Schauer, leider nicht überall. Morgen dann bis zu 26 Grad in der Spitze, vor allen Dingen am Nachmittag. Und dann übermorgen sind sogar bis zu 27 Grad drin.
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3: Ja, wie immer 17 Uhr am Freitagnachmittag Zeit, den Freistaat ganz offiziell ins Wochenende zu schicken. Wir packen die Pauken und Trompeten aus. Meine Trompete ist auch schon. Ja, schon mal ausprobiert. Ja, muss ich mal wieder nachhören. Hilft nichts. So, ich weiß, einige müssen auch an diesem Wochenende arbeiten, wie der Peter als Bademeister. Der passt auf, dass nichts passiert. Oder Katja, die im Krankenhaus auch am Wochenende im Einsatz ist. Aber trotzdem ist ja Wochenende und das feiern wir jetzt erstmal gemeinsam. Ne? Also, tief Luft holen.

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3: RSA heißt dieser Sender. Das ist der Sender, wo die Kulthits laufen und natürlich mehr Musik aus den 80ern. Wir haben es kurz vor 17:30. Ich bin Uwe Heuer. Find's toll, dass ihr dabei seid. Ob im Garten, auf der Terrasse, ja, oder vielleicht noch mittendrin in der Schicht. Wir sind an eurer Seite. Gleich Softcell und vorher noch Aktuelles, und zwar aus eurer Region. Bleibt schön dran.
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15: Mit André Glatzel. Wer morgen im Landkreis Leipzig Einsatzfahrzeuge mit Blaulicht und Sirene sieht, muss nicht in Panik verfallen. Dahinter steckt eine Übung. Mehr von Tom Husse.
16: Mehr als 300 Einsatzkräfte trainieren für den Ernstfall. Feuerwehr, Rettungsdienst, Katastrophenschutz und die Sana-Kliniken üben, wie sie bei einem großen Unglück zusammenarbeiten. Im Mittelpunkt steht die medizinische Versorgung vieler Verletzter und die Koordination zwischen den beteiligten Organisationen sowie den Krankenhäusern. Für echte Notfälle stehen den ganzen Tag aber genug Kräfte bereit. Auch die Versorgung in den Krankenhäusern läuft normal weiter.
15: Ab Montag erfasst Leipzig wieder, wie viele Menschen zu Fuß, mit dem Rad oder mit dem Auto unterwegs sind. Dafür wurden in der ganzen Stadt an ausgewählten Straßen Kameras installiert. Die Daten sollen der Stadt helfen, den Verkehr besser zu planen, etwa bei der Ampelsteuerung oder dem Bau neuer Straßen. Gute Nachrichten für Pendler und Bootsfahrer in Leipzig. Die Schleuse Kosboden kann ab morgen wieder komplett genutzt werden. Der technische Defekt ist behoben, teilte die Stadt mit. Die Schleuse war vor einer Woche ausgefallen, Wassersportler mussten deswegen ihre Boote auf die andere Seite tragen. 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
3: Eine Minute nach 17:30, hier ist der RSA-Verkehrsreporter. Ich bin Uwe Heuer. Vorsicht A4 Chemnitz Richtung Erfurt. Zwischen Rüdersdorf und Hermsdorf Ost, da liegen Gegenstände auf der linken Spur. A9 Richtung Leipzig zwischen Thurland und Bitterfeld-Wolfen, ebenfalls Gegenstände auf der Fahrbahn. Die B170 ist zwischen Kipsdorf und Schmiedeberg in beiden Richtungen gesperrt. Und in Göda ist die Dresdner Straße zwischen Seitschener Straße und Alte Bautzener Straße in beiden Richtungen nach einem Unfall gesperrt. Geblitzt wird im Augenblick offenbar nicht. Staus und Blitzer bitte immer melden an unserer kostenfreien Hotline. Das ist die 0800 0815 200. Und wir wünschen euch eine gute Fahrt.
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3: Das RSA-Wetter für den Freistaat ist sonnig. Wir sind in Döbeln mit 25 Grad dabei. In der kommenden Nacht, da geht's erstmal locker bewölkt los. Später dann, in der zweiten Nachthälfte, ziehen Wolken heran. Teilweise kräftige Schauer mit dabei, bei 16 bis 11 Grad die Tiefstwerte. Morgen dann Höchstwerte bei bis zu 26 und am Sonntag bei bis zu 27 Grad. Hier ist RSA, euer Freitagnachmittag mit mehr Musik aus den 80ern von Softcell. Hier ist Tainted Love.

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4: Um 18 Uhr. Ich bin Nanju Kuhlmann. Sachsens Kommunen sollen in den kommenden 2 Jahren mehr Geld bekommen. Damit will der Freistaat vor allem bei den Sozialkosten und den Kitas unterstützen. Mehr von Benno Hille.
5: Insgesamt geht es um satte 930 Millionen Euro. Gut ein Drittel davon soll an die Großstädte und Landkreise fließen, um die gestiegenen Sozialausgaben abzufedern. Dazu sollen die Kita-Zuschüsse für Städte und Gemeinden um 90 Millionen Euro pro Jahr steigen und an die Betriebskosten angepasst werden. Möglich wird das durch die geplanten Schuldenaufnahmen. Die Kommunen begrüßen die Einigung, betonen aber, dass es gleichzeitig Reformen in der Verwaltung braucht und der Bund mehr Kosten übernehmen muss. Der Landtag muss den Plänen noch zustimmen.
4: In Zittau gibt es eine neue Anlaufstelle für die seelische Gesundheit. Kinder und Jugendliche mit emotionalen oder sozialen Auffälligkeiten bekommen dort eine erste Beratung. Zudem kann die Stelle bei Bedarf an Experten weitervermitteln. Der Freistaat unterstützt das Projekt in diesem Jahr mit 265.000 Euro. Bei einem Arbeitsunfall in einem Recyclingbetrieb in Freiberg ist ein Mann ums Leben gekommen. Der 47-Jährige war gestern Abend in eine Maschine geraten und tödlich verletzt worden. Laut Polizei wollte er offenbar eine technische Störung beseitigen und war dabei in die Anlage geraten. Die Kripo ermittelt jetzt zum genauen Unfallhergang. Geldsegen für die neue ungarische Regierung nach der Orbán-Abwahl. Die EU hat über 16 Milliarden Euro an eingefrorenen Geldern freigegeben. Grund dafür seien die in kurzer Zeit erzielten großen Fortschritte bei wichtigen Reformen, sagte EU-Kommissionspräsidentin von der Leyen. 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
6: Hallo unterwegs, hier ist der RSA-Verkehrsreporter, ich bin Uwe Heuer. Ein Hinweis zu den Erzgebirgskreis, die Straße zwischen Burkhardsdorf und Adorf ist wegen eines Unfalls noch gesperrt, ansonsten rollt es überall ohne Problemchen. Blitzer, derzeit auch keine Meldung. Gibt's irgendwas zu ergänzen, Staus oder Blitzer von euch entdeckt, dann immer her damit. Die kostenfreie Hotline ist die 0800 0815 200 und wir wünschen euch eine gute Fahrt. Das RSA-Wetter für den Freistaat. Aktuell 25 angenehme Grad in Torgau. Ein leichter Wind ist unterwegs. In der kommenden Nacht werden dann so ein paar Wolken ranziehen, bringen vor allen Dingen in der zweiten Nachthälfte teils kräftige Schauer. Tiefstwerte 16 bis 11 Grad. Morgen der Sonnabend, erste Tageshälfte noch viele dicke Wolken. Später lockert es auf bei bis zu 26 Grad. Am Sonntag sind sogar bis zu 27 Grad drin.
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6: Freitagabend, kurz nach 6. Ich bin Uwe Heuer, freue mich, dass ihr dabei seid. Nach knappen Stunde geht's los mit Maxis Maximal. Ja, dieses Wochenende werden ja die meisten von euch schon verplant haben, aber ich habe einen tollen Tipp für das nächste Wochenende, also das erste Juni-Wochenende. Und das ist ein absolutes Highlight, nicht nur für Oldtimer-Fans, um was es geht. Ja, fahrt's gegen 18:20, bleibt schön dran. Bis dahin ist gleich der Falco mit dabei mit Out of the Dark. Und das hier ist für euch mehr Musik aus den 80ern. Camouflage mit dabei mit Love is a Shield.

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0: Kulthits, die Spaß machen für euren Freitagabend. Das ist RSA. Hier gibt's gleich mehr Musik für euch aus den 80ern von The Bad Boys Blue.
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0: RSA im Ohr durch den Freitagabend. Das sind für euch die Kulthits, die Spaß machen. Es ist kurz vor 6:30. Ich bin Uwe Heuer und lieber Gruß geht raus an die Tankstelle in Nossen, direkt an der Autobahn. Ja, da weiß ich, da hört man. Und der Gunther kommt immer vorbei und isst dort zum Feierabend seine Bockwurst. Das nur so am Rande. Bei uns gibt's hier gleich Musik von Rose Laurence. Ab in die 80er mit Afrika, vorher noch aktuell ist, aus eurer Region.
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8: Mit André Glatzel. Im Landkreis Leipzig werden morgen wieder Einsatzfahrzeuge mit Blaulicht und Sirenen unterwegs sein. Dahinter steckt eine Übung. Mehr als 300 Einsatzkräfte trainieren für den Ernstfall. Für echte Notfälle stehen den ganzen Tag genug Kräfte bereit. Auch die Versorgung in den Krankenhäusern läuft normal weiter. Sachsens Kommunen sollen in den kommenden Jahren mehr Geld bekommen. Damit will der Freistaat vor allem bei den Sozialkosten und den Kitas unterstützen. Mehr von Benno Hille.
9: Insgesamt geht es um satte 930 Millionen Euro. Gut ein Drittel davon soll an die Großstädte und Landkreise fließen, um die gestiegenen Sozialausgaben abzufedern. Dazu sollen die Kita-Zuschüsse für Städte und Gemeinden um 90 Millionen Euro pro Jahr steigen und an die Betriebskosten angepasst werden. Möglich wird das durch die geplanten Schuldenaufnahmen. Die Kommunen begrüßen die Einigung, betonen aber, dass es gleichzeitig Reformen in der Verwaltung braucht und der Bund mehr Kosten übernehmen muss. Der Landtag muss den Plänen noch zustimmen.
8: Der SC DHFK Leipzig hat seinen Kader für die kommende Saison komplett. Der 22-jährige Finn Schroven wechselt vom TSV Bayer Dormagen nach Leipzig. Er soll zusammen mit Franz Semper das Duo im rechten Rückraum bilden. Mit dem Transfer steht auch fest, Adam Lönn wird den SC DHFK zum Saisonende verlassen. 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
0: Hallo unterwegs, hier ist der RSA-Verkehrsreporter. Ich bin Uwe Heuer. Ein Hinweis zu den Erzgebirgskreis. Die Straße zwischen Burkhardsdorf und Adorf ist wegen eines Unfalls noch gesperrt. Ansonsten rollt es überall ohne Problemchen. Blitzer derzeit auch keine Meldung. Gibt's irgendwas zu ergänzen? Staus oder Blitzer von euch entdeckt? Dann immer her damit. Die kostenfreie Hotline ist die 0800 0815 200. Und wir wünschen euch eine gute Fahrt.
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0: Das RSA-Wetter für den Freistaat ist einfach herrlich. 26 Grad aktuell in Krimmitschau. In der kommenden Nacht ziehen vor allen Dingen in der zweiten Nachthälfte dickere Wolken und auch einzelne Schauer durch. Und das Ganze bei Tiefstwerten zwischen 16 und 11 Grad. Morgen dann anfangs noch ein paar Wolken und Schauer unterwegs. Später lockert's auf bei 23 bis 26, am Sonntag bei bis zu 27 Grad. 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

0: Das ist RSA am Freitagabend. Das sind für euch die Kulthits, die Spaß machen. Und ich will euch an dieser Stelle wieder einladen, morgen Mittag wieder Platz zu nehmen in unserer Zeitmaschine. Morgen Mittag, 12 Uhr, starten wir wieder durch ins Jahr 1986. Es geht also genau 4 Jahrzehnte zurück. Das Ganze mit Kollege Micha Habich.
1: Ja, ich glaube, ich kann für die meisten von uns sprechen, wenn ich sage, wir sind heiß. In ein paar Tagen geht's los, die Fußball-Weltmeisterschaft in den USA, Kanada und Mexiko. Und das Witzige ist, heute vor 40 Jahren fand ja auch schon eine Weltmeisterschaft statt, auch in Mexiko. Und die Bravo, die hat Ende Mai 1986 die Spieler zum Ausschneiden und Sammeln beigelegt. Und heute vor 40 Jahren waren das unter anderem Rudi Völler, Pierre Littbarski und Eike Immel. Und wenn sich heute noch jemand über unsere Trikots aufregt, also sorry, die Teile damals, die sahen wirklich aus wie Schlafanzüge. Aber es war egal, Deutschland wurde damals immerhin Zweiter bei der WM. Und das müssen wir mit unserem Kader in diesem Jahr erstmal irgendwie schaffen. Was in den Charts 1986 so los war, das hört ihr am Samstag bei mir in der Show. Ich freue mich auf euch.
0: Unbedingt einschalten. Und ich kann mich daran erinnern, dass damals die Nationalmannschaft noch Musik veröffentlicht hat zu jeder WM. Damals, 1986, war es gemeinsam mit Peter Alexander so Mexico mia amor. Aber gut. Ich will euch jetzt damit nicht quälen. Einen schönen, entspannten Freitagabend wünsche ich mit mehr Musik aus den 80ern. Jetzt von Silent Circle geht's ins Jahr 86. Hier ist Touch in the Night.

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Mehr Musik aus den 80ern, in diesem Fall von Bruce Springsteen hier bei RSA. Heute hat er ein Live-Album veröffentlicht, ein neues, der Wahnsinn, immer noch sehr aktiv mit 75. Uwe Heuer hier, ich lade euch ein, mit dabei zu sein. Ab 19 Uhr serviere ich euch Maxis Maximal. Nach 7 mit dabei, Diepe Schmuck. Der Hijack-Remix von Strange Love erwartet euch da. Natürlich wie immer auch was Deutschsprachiges. Die Klaus-Lage-Band liegt da schon bereit. Und gleich nach 7 starten wir durch mit ganz entspannten Klängen von Fleetwood Mac. Sarah. Also lasst euch das nicht entgehen. Maxis Maximal, das Original natürlich nur hier bei RSA. Schön dranbleiben und jetzt viel Spaß mit

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13: Um 19 Uhr. Ich bin Mia Hin. Der Freistaat will die Kommunen im Land mit 930 Millionen Euro entlasten. Möglich wird das durch die geplanten Schuldenaufnahmen. Unter anderem sollen die Gelder die gestiegenen Sozialausgaben abfedern. Zudem sollen Städte und Gemeinden höhere Zuschüsse für die Kitas bekommen. Im Zusammenhang mit der gescheiterten Pkw-Maut soll Ex-Verkehrsminister Scheuer vor Gericht. Das Landgericht Berlin hat jetzt die Anklage wegen Falschaussage gegen den CSU-Politiker zugelassen. Ein Termin für den Prozess steht noch nicht fest. Laut Staatsanwaltschaft hat Scheuer vor dem Mautuntersuchungsausschuss gelogen. Er bestreitet das. Die Pkw-Maut wurde 2019 vom Europäischen Gerichtshof gekippt. Deutschland musste den Betreiberfirmen über 240 Millionen Euro Schadenersatz zahlen. Die sächsische Polizei lädt morgen zum Tag der offenen Tür nach Leipzig ein. Auf dem Gelände der Bereitschaftspolizei an der Dübener Straße kann man moderne Einsatztechnik in Aktion erleben. Highlight ist die Hubschrauberlandung kurz nach 10 Uhr. Auch Spezialkräfte für große Höhen und die Reiterstaffel sind dabei. Dazu gibt's Einblicke in die Arbeit der Tatortreiniger. Almut Sichler von der Bereitschaftspolizei sagte uns:
14: Dann kommen nämlich die Experten, die Fundorte von Verstorbenen zum Beispiel reinigen oder biologische Spuren und Gerüche beseitigen, und in diesen Workshops erhalten Besucher Einblicke in die tägliche Arbeit und in das, was Tatortreiniger an solchen Orten erleben.
13: Dresdens Kinosommer steht. Bei den Filmnächten am Elbufer hat der Vorverkauf begonnen. Gezeigt wird zum Beispiel Der Teufel trägt Prada. Außerdem gibt's Konzerte von Mark Forster, Paul Kalkbrenner und Nick Cave. Die Filmnächte am Elbufer beginnen am 25. Juni. 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
15: Auf der A4 Dresden Richtung Chemnitz ist zwischen Frankenberg und Chemnitz Ost ein defektes Fahrzeug auf der rechten Spur. Auf der A17 Dresden Richtung Prag gibt es in der Ausfahrt Bad Gottleuba eine Ölspur auf der Fahrbahn. Im Burgenlandkreis schließt die Bahnschranke auf der Bahnstraße zwischen Nessa und dem Abzweig nach Obernessa in beiden Richtungen nicht mehr. Und im Erzgebirgskreis ist die Straße zwischen Burkhardsdorf und Adorf wegen eines Unfalls in beiden Richtungen gesperrt. Staus und Blitzer immer melden an unsere kostenfreie Hotline 0800 0815 200. Das Wetter im Freistaat. Viele Wolken ziehen heute Abend rein und später in der Nacht kann es dann vereinzelt auch mal nass werden. Dazu sind sogar einzelne Gewitter drin. Die Tiefstwerte liegen bei 16 bis 13 Grad. Morgen starten wir mit vielen Wolken und ein paar Schauern oder Gewittern. Später wird es freundlicher bei maximal 23 bis 26 Grad. Und am Sonntag kommen von Westen her wieder Schauer nach.
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2: So sieht's aus. Ohne über Kultparty, die extra lange Version unserer Lieblingskulthits. Und da gibt's gleich Königliches von Queen und Radio Gaga. Die lange Rille mit fast 7 Minuten. Und zum Start in diese Sendung habe ich extra Fleetwood Mac herausgekramt. Stevie Nicks, eine der Stimmen der Rockmusik und auch von Fleetwood Mac, hatte in dieser Woche Geburtstag gehabt, den 78. Und deshalb so ein ganz besonderer Song, den sie auch selbst geschrieben hat. Genießt 6 Minuten Fleetwood Mac. Hier ist Sarah. 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

Radio Gaga, die lange Rille von Queen hier bei Maxis Maximal am Freitagabend. Und da liegt gleich einer der bekanntesten Maxis überhaupt für euch bereit. Freeze mit Eye on You. Aber vorher eine für selbst für die Pischmod-Verhältnisse recht kurze Maxi mit etwas mehr als 6 Minuten Länge. Hier ist der Hijack Remix.

0: Maxis Maximal heißt diese Sendung am Freitagabend hier bei RSA und die gibt's auch rund um die Uhr als Stream bei uns im Netz auf rsasachsen.de. Natürlich auch in eurer kostenfreien RSA-App. Ja, da könnt ihr dann im Garten hören oder vielleicht auch im Urlaub, egal wo ihr auf diesem Planeten unterwegs seid. So, nach halb freut euch auf Music Made in Germany. Die Klaus Lage Band liegt schon bereit für euch und es gibt auch Michael Jackson zu hören. Also bleibt schön dran.
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6: Auf der A17 Dresden Richtung Prag befindet sich in der Ausfahrt Bad Gottleuba eine Ölspur auf der Fahrbahn. Im Burgenlandkreis schließt die Bahnschranke auf der Bahnstraße zwischen Nessa und dem Abzweig nach Obernessa in beiden Richtungen nicht mehr. Und im Erzgebirgskreis ist die Straße zwischen Burkhardsdorf und Adorf wegen eines Unfalls in beiden Richtungen gesperrt. Staus und Blitzer immer melden an unsere kostenfreie Hotline 0800 0815 200. Das Wetter im Freistaat. Viele Wolken ziehen heute Abend rein und später in der Nacht kann es dann vereinzelt auch mal nass werden. Dazu sind sogar einzelne Gewitter drin. Die Tiefstwerte liegen bei 16 bis 13 Grad. Morgen starten wir mit vielen Wolken und ein paar Schauern oder Gewittern. Später wird es freundlicher bei maximal 23 bis 26 Grad. Und am Sonntag kommen von Westen her wieder Schauer nach.
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0: So sieht das aus. Der heiße Freitagabend. Ja, und egal ob im Garten, auf der Terrasse, am See oder vielleicht doch bei der Arbeit. Wie immer gibt's hier bei Maxis Maximal auch was Deutschsprachiges. Gleich von der Klaus Lageband aus einem legendären Schimanski-Tatort hören wir Faust auf Faust und vorher Captain Sensible. Und das ist die Extended Version von What? Viel Spaß!

absolut geniales Meisterwerk. Die Klaus Lage Band und Faust auf Faust. Hier bei Maxis Maximal am Freitagabend mit dabei. Ich bin Uwe Heuer. Zweimal Michael habe ich für euch jetzt rausgesucht. Zum einen Michael Jackson. Ich habe mir den Jackson-Film angeguckt in dieser Woche. Gleich der King of Pop mit The Way You Make Me Feel. Und das hier ist der andere Michael. Michael Ciambello. Hier gibt's Filmmusik für euren Freitagabend. Mehr Musik aus den 80ern. Hier ist Maniac bei RS.

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1: Um 20 Uhr. Ich bin Mia Hin. Sachsens Kommunen sollen in den kommenden Jahren mehr Geld bekommen. Damit will der Freistaat vor allem bei den Sozialkosten und den Kitas unterstützen. Mehr von Benno Hille.
2: Insgesamt geht es um satte 930 Millionen Euro. Gut ein Drittel davon soll an die Großstädte und Landkreise fließen, um die gestiegenen Sozialausgaben abzufedern. Dazu sollen die Kita-Zuschüsse für Städte und Gemeinden um 90 Millionen Euro pro Jahr steigen und an die Betriebskosten angepasst werden. Möglich wird das durch die geplanten Schuldenaufnahmen. Die Kommunen begrüßen die Einigung, betonen aber, dass es gleichzeitig Reformen in der Verwaltung braucht und der Bund mehr Kosten übernehmen muss. Der Landtag muss den Plänen noch zustimmen.
1: Nach dem Hauseinsturz in Görlitz haben die Ermittler erste Ergebnisse mitgeteilt. Alle drei Toten sind an Verletzungen durch das Unglück gestorben, so die Staatsanwaltschaft gegenüber der Sächsischen Zeitung. Es handelte sich um zwei Frauen aus Rumänien und einen deutsch-bulgarischen Mann. Die Ermittlungen gehen weiter. Das Millionendebakel um die Pkw-Maut hat für Ex-Verkehrsminister Scheuer ein juristisches Nachspiel. Das Landgericht Berlin hat jetzt die Anklage gegen den CSU-Politiker zugelassen. Scheuer soll vor dem Bundestagsuntersuchungsausschuss zur Maut gelogen haben. Er bestreitet das. Millionen Fahrzeuge nutzen jedes Jahr die Brenner-Autobahn zwischen Österreich und Italien. Morgen allerdings geht dort gar nichts. Die Autobahn ist komplett gesperrt. Denn genervte Anwohner demonstrieren gegen Lärm und die vielen Staus. Der ADAC rechnet mit einem Rückstau bis nach Süddeutschland. 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
3: Auf der A17 Dresden Richtung Prag befindet sich in der Ausfahrt Bad Gottleuba eine Ölspur auf der Fahrbahn. Staus und Blitzer immer melden an unsere kostenfreie Hotline 0800 0815 200. Das Wetter im Freistaat. Viele Wolken ziehen heute Abend rein und später in der Nacht kann es dann vereinzelt auch mal nass werden. Dazu sind sogar einzelne Gewitter drin. Die Tiefstwerte liegen bei 16 bis 13 Grad. Morgen starten wir mit vielen Wolken und ein paar Schauern oder Gewittern. Später wird es freundlicher bei maximal 23 bis 26 Grad. Und am Sonntag kommen von Westen her wieder Schauer nach.
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4: Ja, eure Lieblingskulthits in der langen Version von John Farnham, haben wir gleich die lange Rille von You're the Voice. Und das, was wir hier schon hören, das ist absoluter Kult. Das ist Kult von Oliver Cheatham. Immer bis heute noch ein absoluter Club-Disco-Hit. Hier ist die Maxi von Get Down Saturday Night. Das ist der 90s.

0: John Farnham und die Long Version von You're the Voice.
1: Freitagabend, Maxis Maximal im Radio hier bei RSA und rund um die Uhr als Stream. 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Zum einen gleich Fancy und Flames of Love. Und das ist Bonnie M's Version von Kalimba de Luna.

0: Deutschlands Disco-Fox-König Fancy hier bei RSA am Freitagabend mit dabei. Und hier gibt's gleich Filmmusik aus Zurück in die Zukunft. Ja, mit Huey Lewis in the News. Aber vorher noch Flirty-Mucke von The Flirts. Bleibt schön dran.
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4: Auf der A17 Dresden Richtung Prag befindet sich in der Ausfahrt Bad Gottleuba eine Ölspur auf der Fahrbahn. Und in der Dresdner Innenstadt kommt es wegen einer Sportveranstaltung zu mehreren Sperrungen. Staus und Blitzer immer melden an unsere kostenfreie Hotline 0800 0815 200. Das Wetter im Freistaat. Viele Wolken ziehen heute Abend rein und später in der Nacht kann es dann vereinzelt auch mal nass werden. Dazu sind sogar einzelne Gewitter drin. Die Tiefstwerte liegen bei 16 bis 13 Grad. Morgen starten wir mit vielen Wolken und ein paar Schauern oder Gewittern. Später wird es freundlicher bei maximal 23 bis 26 Grad. Und am Sonntag kommen von Westen her wieder Schauer nach.
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0: So sieht's aus. Wir haben sie, die extra langen Dinger. Am Freitagabend, Maxis Maximal. Und da gibt's gleich Legendäres von Huey Lewis and the News. Das ist Mucke aus dem Film. Und zwar, klar, Zurück in die Zukunft. Ihr werdet euch alle dran erinnern. 1985 war's. Und das hier ist Flirty Mucke von den Flirts. Auch aus dem Jahr 85. Italo Pop hier bei Maxis Maximal. Hier ist Help.

Sehr coole Nummer, Huey Lewis and the News. Maxis Maximal, ihr wollt mehr davon? Rund um die Uhr gibt's das Ganze für euch als Stream auf rsasachsen.de. Und gleich dabei die Queen of Pop, die jetzt mit 67 wieder ganz oben an der Spitze der Charts steht. Aber wir hören einen Kult-Hit, der mehr als 4 Jahrzehnte auf dem Buckel hat. Into the Groove liegt gleich bereit mit der mehr als 8 Minuten Maxi. Und jetzt erst einmal Regler auf für gute Laune Musik der Bangles im Jahr 85. Walk like an Egyptian.

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3: Um 21 Uhr. Ich bin Mia Hin. Der Freistaat will die Kommunen im Land mit 930 Millionen Euro entlasten. Möglich wird das durch die geplanten Schuldenaufnahmen. Unter anderem sollen die Gelder die gestiegenen Sozialausgaben abfedern. Zudem sollen Städte und Gemeinden höhere Zuschüsse für die Kitas bekommen. Im Zusammenhang mit dem Millionendebakel um die Pkw-Maut soll Ex-Verkehrsminister Scheuer vor Gericht. Das Landgericht Berlin hat jetzt die Anklage wegen Falschaussage gegen den CSU-Politiker zugelassen. Er soll vor dem Mautuntersuchungsausschuss gelogen haben. Scheuer bestreitet das. Im Landkreis Görlitz gibt es eine neue Anlaufstelle für die seelische Gesundheit. Das Angebot in Zittau richtet sich speziell an Kinder und Jugendliche. Mehr von Benno Hille.
4: Kinder und Jugendliche mit emotionalen oder sozialen Auffälligkeiten bekommen dort eine erste Beratung. Zudem kann die Stelle bei Bedarf an Experten weitervermitteln. Ziel ist, psychische Probleme zu erkennen, bevor sie sich verfestigen. Unter anderem sind die Dresdner Uniklinik und das Krankenhaus Großschweidnitz eingespannt. Dazu ist die Zusammenarbeit mit Schulen und der Jugendhilfe geplant. Der Freistaat unterstützt das Projekt in diesem Jahr mit 265.000 Euro.
3: Dresdens Kinosommer steht. Bei den Filmnächten am Elbufer hat der Vorverkauf begonnen. Gezeigt wird zum Beispiel Der Teufel trägt Prada. Außerdem gibt's Konzerte von Mark Forster, Paul Kalkbrenner und Nick Cave. Die Filmnächte am Elbufer beginnen am 25. Juni. 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
5: Auf der A17 Dresden Richtung Prag befindet sich in der Ausfahrt Bad Gottleuba eine Ölspur auf der Fahrbahn. In der Dresdner Innenstadt kommt es wegen einer Sportveranstaltung zu mehreren Sperrungen. Und in Leipzig ist die Oststraße zwischen der Riebeckstraße und der B2 Ostplatz nach einem Unfall gesperrt. Staus und Blitzer immer melden an unsere kostenfreie Hotline 0800 0815 200. Das Wetter im Freistaat. Mehr Wolken ziehen am Abend rein und die bleiben auch erstmal hängen. Später in der Nacht kann es dann vereinzelt nass werden und auch mal kurz krachen. Die Temperaturen gehen runter auf 16 bis 13 Grad. Morgen starten wir mit vielen Wolken und ab und zu einem Schauer oder Gewitter. Später wird es freundlicher bei maximal 26 Grad und am Sonntag kommen von Westen her wieder Schauer nach.
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2: Mit André Glatzel. Wer morgen im Landkreis Leipzig Einsatzfahrzeuge mit Blaulicht und Sirene sieht, muss nicht in Panik verfallen. Dahinter steckt eine Übung. Mehr von Tom Husse.
3: Mehr als 300 Einsatzkräfte trainieren für den Ernstfall. Feuerwehr, Rettungsdienst, Katastrophenschutz und die Sana-Kliniken üben, wie sie bei einem großen Unglück zusammenarbeiten. Im Mittelpunkt steht die medizinische Versorgung vieler Verletzter und die Koordination zwischen den beteiligten Organisationen sowie den Krankenhäusern. Für echte Notfälle stehen den ganzen Tag aber genug Kräfte bereit. Auch die Versorgung in den Krankenhäusern läuft normal weiter.
2: Ab Montag erfasst Leipzig wieder, wie viele Menschen zu Fuß, mit dem Rad oder mit dem Auto unterwegs sind. Dafür wurden in der ganzen Stadt an ausgewählten Straßen Kameras installiert. Die Daten sollen der Stadt helfen, den Verkehr besser zu planen, etwa bei der Ampelsteuerung oder dem Bau neuer Straßen. Gute Nachrichten für Pendler und Bootsfahrer in Leipzig. Die Schleuse Kosboden kann ab morgen wieder komplett genutzt werden. Der technische Defekt ist behoben, teilte die Stadt mit. Die Schleuse war vor einer Woche ausgefallen. Wassersportler mussten deswegen ihre Boote auf die andere Seite tragen. 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
4: Auf der A17 Dresden Richtung Prag befindet sich in der Ausfahrt Bad Gottleuba eine Ölspur auf der Fahrbahn. Und in der Dresdner Innenstadt kommt es wegen einer Sportveranstaltung zu mehreren Sperrungen. Staus und Blitzer immer melden an unsere kostenfreie Hotline 0800 0815 200. Das Wetter im Freistaat. Mehr Wolken ziehen am Abend rein und die bleiben auch erstmal hängen. Später in der Nacht kann es dann vereinzelt nass werden und auch mal kurz krachen. Die Temperaturen gehen runter auf 16 bis 13 Grad. Morgen starten wir mit vielen Wolken und ab und zu einem Schauer oder Gewitter. Später wird's freundlicher bei maximal 26 Grad und am Sonntag kommen von Westen her wieder Schauer nach.
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3: Um 22 Uhr, ich bin Dirk Justus. Sachsens Kommunen sollen in den nächsten Jahren mehr Geld bekommen. Damit will der Freistaat vor allem bei den Sozialkosten und den Kitas unterstützen. Mehr von Benno Hille.
4: Insgesamt geht es um satte 930 Millionen Euro. Gut ein Drittel davon soll an die Großstädte und Landkreise fließen, um die gestiegenen Sozialausgaben abzufedern. Dazu sollen die Kita-Zuschüsse für Städte und Gemeinden um 90 Millionen Euro pro Jahr steigen und an die Betriebskosten angepasst werden. Möglich wird das durch die geplanten Schuldenaufnahmen. Die Kommunen begrüßen die Einigung, betonen aber, dass es gleichzeitig Reformen in der Verwaltung braucht und der Bund mehr Kosten übernehmen muss. Der Landtag muss den Plänen noch zustimmen.
3: Nach dem Hauseinsturz in Görlitz haben die Ermittler erste Ergebnisse mitgeteilt. Alle drei Toten sind demnach an Verletzungen durch das Unglück gestorben, so die Staatsanwaltschaft gegenüber der Sächsischen Zeitung. Es handelt sich um zwei Frauen aus Rumänien und einen deutsch-bulgarischen Mann. Die Ermittlungen gehen weiter. Das Millionendebakel um die Pkw-Maut hat für Ex-Verkehrsminister Scheuer ein juristisches Nachspiel. Das Landgericht Berlin hat jetzt die Anklage gegen den CSU-Politiker zugelassen. Scheuer soll vor dem Bundestagsuntersuchungsausschuss zur Maut gelogen haben. Er bestreitet das. Zwischen Österreich und Italien droht an diesem Wochenende ein Verkehrschaos. Die Brenner-Autobahn ist morgen nämlich gesperrt. Grund ist eine größere Demo. Genervte Anwohner in Tirol protestieren gegen Lärm und die vielen Staus. Auch heute hat es wegen einer Kundgebung erste Staus auf der Strecke gegeben. Bernd Emmerich vom ADAC sagte bei NTV, wenn es geht, sollte man lieber am Sonntag fahren oder eine andere Route nehmen.
5: Entweder über die Schweiz oder über Salzburg, über die Tauernautobahn, wobei diese Routen auch ohnehin schon stark ausgelastet sein werden und es auch da zu Verzögerungen kommen kann.
3: Die Preise in Deutschland sind im Mai nicht so stark angestiegen wie noch zuletzt. Die Inflationsrate ist auf 2,6% im Vergleich zum Vorjahresmonat zurückgegangen. Im April waren es noch 2,9%. Preistreiber ist weiterhin vor allem Energie. Lebensmittel sind dagegen kaum teurer geworden. Die Vorbereitung der deutschen Nationalmannschaft auf die Fußball-WM geht in die heiße Phase. Aktuell läuft das Trainingslager in Herzogenaurach. Sonntag testet das DFB-Team in Mainz gegen Finnland. Nächste Woche gibt es die Generalprobe in Chicago gegen die USA. Das erste WM-Vorrundenspiel findet in gut zwei Wochen gegen Curaçao statt. 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
6: Auf der A17 Dresden Richtung Prag befindet sich in der Ausfahrt Bad Gottleuba eine Ölspur auf der Fahrbahn. In der Dresdner Innenstadt kommt es wegen einer Sportveranstaltung zu mehreren Sperrungen. In Leipzig ist die Käthe-Kollwitz-Straße zwischen dem Gördeler Ring und der Gottschstraße nach einem Unfall in beiden Richtungen gesperrt. Und in Greiz auf der B94 Reichenbacher Straße sind in Höhe der Straße am Aschenpöhl Tiere auf der Fahrbahn. Staus und Blitzer immer melden an unsere kostenfreie Hotline 0800 0815 200. Das Wetter im Freistaat. Mehr Wolken ziehen am Abend rein und die bleiben auch erstmal hängen. Später in der Nacht kann es dann vereinzelt nass werden und auch mal kurz krachen. Die Temperaturen gehen runter auf 16 bis 13 Grad. Morgen starten wir mit vielen Wolken und ab und zu einem Schauer oder Gewitter. Später wird's freundlicher bei maximal 26 Grad und am Sonntag kommen von Westen her wieder Schauer nach.
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1: Auf der B169 Döbeln Richtung Elsterwerda liegt zwischen Ostrau und dem Abzweig nach Hohenwussen ein totes Tier auf der Fahrbahn. In der Dresdner Innenstadt kommt es wegen einer Sportveranstaltung zu mehreren Sperrungen. Die B173 Zwickauhof ist zwischen Plauen-Ost und dem Abzweig nach Vogtsgrün nach einem Unfall in beiden Richtungen gesperrt. Und in Leipzig ist die Käthe-Kollwitz-Straße zwischen dem Gördeler Ring und der Gottschstraße nach einem Unfall in beiden Richtungen dicht. Staus und Blitzer immer melden an unsere kostenfreie Hotline 0800 0815 200. Das Wetter im Freistaat. Mehr Wolken ziehen am Abend rein und die bleiben auch erstmal hängen. Später in der Nacht kann es dann vereinzelt nass werden und auch mal kurz krachen. Die Temperaturen gehen runter auf 16 bis 13 Grad. Morgen starten wir mit vielen Wolken und ab und zu einem Schauer oder Gewitter. Später wird's freundlicher bei maximal 26 Grad und am Sonntag kommen von Westen her wieder Schauer nach.
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3: Um 23 Uhr, ich bin Dirk Justes. Freistaat und Kommunen haben sich auf ein 930 Millionen Euro schweres Entlastungspaket geeinigt. Damit will die Regierung unter anderem die hohen Sozialausgaben abfedern. Zudem soll es höhere Zuschüsse für die Kitas geben. Möglich wird das durch die geplanten Schuldenaufnahmen. Der Landtag muss den Plänen noch zustimmen. Nach dem Urteil gegen das Dresdner CSD-Straßenfest meldet sich nun die Stadt zu Wort. Oberbürgermeister Hilbert bietet Unterstützung an Cornelius Dräger.
4: Das Verwaltungsgericht war mit seinem Urteil der Landesdirektion gefolgt. Demnach ist das Fest auf dem Altmarkt keine politische Versammlung, sondern ein kommerzielles Event. Auf die Veranstalter kommen damit höhere Kosten zu. Die Genehmigung ist wesentlich komplizierter. Dirk Hilbert stellt sich hinter den CSD. Die Stadt werde das ihr Mögliche tun, damit das Fest stattfinden kann. Laut Ordnungsbürgermeisterin Jäningen gibt es schon einen Plan B.
3: Im Zusammenhang mit dem Millionendebakel um die Pkw-Maut soll Ex-Verkehrsminister Scheuer vor Gericht. Das Landgericht Berlin hat jetzt Anklage wegen Falschaussage gegen den CSU-Politiker zugelassen. Er soll vor dem Mautuntersuchungsausschuss gelogen haben. Scheuer bestreitet das. Eine der wichtigsten Verkehrsadern in den Alpen ist an diesem Wochenende dicht. Die Brenner-Autobahn zwischen Österreich und Italien ist morgen komplett gesperrt. Grund ist eine größere Demo, Colin Mock berichtet.
5: Der Protest geht von Anwohnern aus. Sie sind von dem Lärm und den vielen Staus in der Region genervt. Der ADAC rechnet damit, dass über 30.000 Reisende von der Brenner-Blockade betroffen sind. Für die gibt es einige Alternativen, wie den Gotthardtunnel, San Bernardino oder den Reschenpass. Aber auch auf diesen Routen dürfte viel los sein, betont der ADAC. Die Behörden empfehlen deshalb, wer in der Region aufs Auto verzichten kann, sollte das auch machen.
3: Die geplante Erhöhung der Tabaksteuer könnte für die Bundesregierung nach hinten losgehen. Davon geht zumindest der Steuerzahlerbund aus, berichtet die Bild. Eine Studie zeigt demnach, dass die extra Steuermilliarden kleiner ausfallen dürften, als man sich das im Finanzministerium ausrechnet. Beschlossen ist die Erhöhung noch nicht. Bei seiner Südafrika-Tour hat RB Leipzig eine Testspielpleite kassiert. Gegen Afrikas Champions-League-Sieger Mamelodi Sundowns gab es eine 1:3-Pleite. Dabei hatte der Fußball-Bundesligist durch einen Treffer von Konaté noch zur Halbzeit mit 1:0 geführt. Ein Eigentor von Klostermann brachte die Leipziger auf die Verliererstraße. 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
6: Auf der A72 Zwickau Richtung Plauen. Achtung, zwischen Zwickau Ost und Zwickau West liegen mehrere Steine auf der Autobahn. Auf der B169 Döbeln Richtung Elsterwerda liegt zwischen Ostrau und dem Abzweig nach Hohenwussen ein totes Tier auf der Straße. In der Dresdner Innenstadt kommt es wegen einer Sportveranstaltung zu mehreren Sperrungen. Die B173 Zwickauhof ist zwischen Plauen Ost und dem Abzweig nach Vogtsgrün nach einem Unfall in beiden Richtungen gesperrt. Und in Leipzig ist die Käthe-Kollwitz-Straße zwischen dem Gördeler Ring und der Gottschstraße nach einem Unfall in beiden Richtungen dicht. Staus und Blitzer immer melden an unsere kostenfreie Hotline 0800 0815 200. Das Wetter im Freistaat. Mehr Wolken ziehen am Abend rein und die bleiben auch erstmal hängen. Später in der Nacht kann es dann vereinzelt nass werden und auch mal kurz krachen. Die Temperaturen gehen runter auf 16 bis 13 Grad. Morgen starten wir mit vielen Wolken und ab und zu einem Schauer oder Gewitter. Später wird es freundlicher bei maximal 26 Grad und am Sonntag kommen von Westen her wieder Schauer nach.
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2: Auf der A72 Zwickau Richtung Plauen. Bitte aufpassen, zwischen Zwickau Ost und Zwickau West befinden sich Personen und defekte Fahrzeuge auf der rechten Spur. Auf der A38 Leipzig-Halle sind in Höhe Leipzig-Neuhart in beiden Richtungen mehrere Rehe auf der Fahrbahn. Auf der B169 Döbeln Richtung Elsterwerda liegt zwischen Ostrau und dem Abzweig nach Hohenwussen ein totes Tier auf der Fahrbahn. Die B173 Zwickau-Hof ist zwischen Plauen-Ost und dem Abzweig nach Vogtsgrün nach einem Unfall in beiden Richtungen gesperrt. Und in Leipzig ist die Käthe-Kollwitz-Straße zwischen dem Gördeler Ring und der Gottschstraße nach einem Unfall in beiden Richtungen gesperrt. Staus und Blitzer immer melden an unsere kostenfreie Hotline 0800 0815 200. Das Wetter im Freistaat. Mehr Wolken ziehen am Abend rein und die bleiben auch erstmal hängen. Später in der Nacht kann es dann vereinzelt nass werden und auch mal kurz krachen. Die Temperaturen gehen runter auf 16 bis 13 Grad. Morgen starten wir mit vielen Wolken und ab und zu einem Schauer oder Gewitter. Später wird es freundlicher bei maximal 26 Grad und am Sonntag kommen von Westen her wieder Schauer nach.
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3: Um 0 Uhr, ich bin Dirk Justes. Der Freistaat will die Kommunen im Land mit 930 Millionen Euro entlasten. Möglich wird das durch die geplanten Schuldenaufnahmen. Unter anderem sollen die Gelder die gestiegenen Sozialausgaben abfedern. Zudem sollen Städte und Gemeinden höhere Zuschüsse für die Kitas bekommen. Der Landtag muss den Plänen noch zustimmen. Das Millionendebakel um die Pkw-Maut hat für Ex-Verkehrsminister Scheuer ein juristisches Nachspiel. Er soll sich dafür vor Gericht verantworten. Das Landgericht Berlin hat jetzt die Anklage gegen Scheuer zugelassen. Fabian Hoffmann berichtet.
4: Der CSU-Politiker soll vor dem Bundestagsuntersuchungsausschuss zur Maut gelogen haben. Scheuer bestreitet das. Die Pkw-Maut war das Prestigeprojekt der CSU. 2019 wurde das Ganze vom Europäischen Gerichtshof gekippt. Der deutsche Staat und damit der Steuerzahler musste den Betreiberfirmen über 240 Millionen Euro Schadenersatz zahlen. Wann der Prozess um die mutmaßliche Falschaussage beginnt, ist noch unklar.
3: Zwischen Österreich und Italien droht ein Verkehrschaos. Die Brennerautobahn ist heute nämlich gesperrt. Grund ist eine größere Demo. Genervte Anwohner in Tirol protestieren gegen Lärm und die vielen Staus. Bernd Emmerich vom ADAC sagt bei NTV, wenn es geht, sollte man lieber morgen fahren oder eine andere Route nehmen.
5: Entweder über die Schweiz oder über Salzburg, über die Tauernautobahn, wobei diese Routen auch ohnehin schon stark ausgelastet sein werden und es auch da zu Verzögerungen kommen kann.
3: Positive Entwicklung auf dem Arbeitsmarkt in Sachsen. Die Zahl der Arbeitslosen ist in diesem Monat gesunken. Trotzdem ist die Arbeitslosenquote so hoch wie seit 10 Jahren nicht mehr in einem Mai. Mehr von Daniel Bornberg.
6: Rund 151.000 Frauen und Männer sind aktuell arbeitslos gemeldet, gut 3.000 weniger als im April. Die Quote liegt bei 7%. Am stärksten gesunken ist die Arbeitslosigkeit im Landkreis Leipzig. Die niedrigste Quote hat der Kreis Sächsische Schweiz-Osterzgebirge mit etwa 5,5%, die höchste Chemnitz mit knapp 10%. Aktuell gibt es in Sachsen aber auch noch etwa 32.000 freie Stellen.
3: Die in ein Wohnhaus in Rumänien eingeschlagene Drohne ist aus Russland. Das hat das NATO-Oberkommando bestätigt. Durch den Drohneneinschlag wurden in der rumänischen Stadt Galați nahe der ukrainischen Grenze 2 Menschen verletzt. Russland verdächtigt dagegen Kiew. Die Verbraucherzentrale warnt zur Fußball-WM vor Abzocke im Netz. Viele Fans wollen etwa günstige Trikots kaufen und landen dabei oftmals auf Seiten, die nicht vertrauenswürdig sind. Die Verbraucherschützer betonen, wer auf einen Fake-Shop reinfällt, bekommt gar keine Ware und das Geld ist auch weg. 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
7: Die B173 Zwickauhof ist zwischen Plauen-Ost und dem Abzweig nach Vogtsgrün nach einem Unfall in beiden Richtungen gesperrt. Und in Leipzig ist die Käthe-Kollwitz-Straße zwischen dem Gördeler Ring und der Gottschstraße nach einem Unfall in beiden Richtungen gesperrt. Staus und Blitzer immer melden an unsere kostenfreie Hotline 0800 0815 200. Das Wetter im Freistaat. Mehr Wolken ziehen am Abend rein und die bleiben auch erstmal hängen. Später in der Nacht kann es dann vereinzelt nass werden und auch mal kurz krachen. Die Temperaturen gehen runter auf 16 bis 13 Grad. Morgen starten wir mit vielen Wolken und ab und zu einem Schauer oder Gewitter. Später wird es freundlicher bei maximal 26 Grad und am Sonntag kommen von Westen her wieder Schauer nach.
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1: Um 0.30 Uhr, ich bin Dirk Justus. Der Freistaat will die Kommunen im Land mit 930 Millionen Euro entlasten. Möglich wird das durch die geplanten Schuldenaufnahmen. Unter anderem sollen die Gelder die gestiegenen Sozialausgaben abfedern. Zudem sollen Städte und Gemeinden höhere Zuschüsse für die Kitas bekommen. Der Landtag muss den Plänen noch zustimmen. Das Millionendebakel um die Pkw-Maut hat für Ex-Verkehrsminister Scheuer ein juristisches Nachspiel. Er soll sich dafür vor Gericht verantworten. Das Landgericht Berlin hat jetzt die Anklage gegen Scheuer zugelassen. Fabian Hoffmann berichtet.
2: Der CSU-Politiker soll vor dem Bundestagsuntersuchungsausschuss zur Maut gelogen haben. Scheuer bestreitet das. Die Pkw-Maut war das Prestigeprojekt der CSU. 2019 wurde das Ganze vom Europäischen Gerichtshof gekippt. Der deutsche Staat und damit der Steuerzahler musste den Betreiberfirmen über 240 Millionen Euro Schadenersatz zahlen. Wann der Prozess um die mutmaßliche Falschaussage beginnt, ist noch unklar.
1: Zwischen Österreich und Italien droht ein Verkehrschaos. Die Brennerautobahn ist heute nämlich gesperrt. Grund ist eine größere Demo. Genervte Anwohner in Tirol protestieren gegen Lärm und die vielen Staus. Bernd Emmerich vom ADAC sagt bei NTV, wenn es geht, sollte man lieber morgen fahren oder eine andere Route nehmen.
3: Entweder über die Schweiz oder über Salzburg, über die Tauernautobahn, wobei diese Routen auch ohnehin schon stark ausgelastet sein werden und es auch da zu Verzögerungen kommen kann.
1: Positive Entwicklung auf dem Arbeitsmarkt in Sachsen. Die Zahl der Arbeitslosen ist in diesem Monat gesunken. Trotzdem ist die Arbeitslosenquote so hoch wie seit 10 Jahren nicht mehr in einem Mai. Mehr von Daniel Wornberg.
4: Rund 151.000 Frauen und Männer sind aktuell arbeitslos gemeldet, gut 3.000 weniger als im April. Die Quote liegt bei 7%. Am stärksten gesunken ist die Arbeitslosigkeit im Landkreis Leipzig. Die niedrigste Quote hat der Kreis Sächsische Schweiz-Osterzgebirge mit etwa 5,5%, die höchste Chemnitz mit knapp 10%. Aktuell gibt es in Sachsen aber auch noch etwa 32.000 freie Stellen.
1: Die in ein Wohnhaus in Rumänien eingeschlagene Drohne ist aus Russland. Das hat das NATO-Oberkommando bestätigt. Durch den Drohneneinschlag wurden in der rumänischen Stadt Galați nahe der ukrainischen Grenze 2 Menschen verletzt. Russland verdächtigt dagegen Kiew. Die Verbraucherzentrale warnt zur Fußball-WM vor Abzocke im Netz. Viele Fans wollen etwa günstige Trikots kaufen und landen dabei oftmals auf Seiten, die nicht vertrauenswürdig sind. Die Verbraucherschützer betonen, wer auf einen Fake-Shop reinfällt, bekommt gar keine Ware und das Geld ist auch weg. 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
5: Die B173 Zwickauhof ist zwischen Plauen-Ost und Vogtsgrün nach einem Unfall in beiden Richtungen gesperrt. Staus und Blitzer immer melden an unsere kostenfreie Hotline 0800 0815 200. Das Wetter im Freistaat. Viele Wolken sind gerade unterwegs und gegen morgen kann es vereinzelt auch mal nass werden. Mit einem Gewitter ist auch zu rechnen. Dazu liegen die Temperaturen aktuell zwischen 16 und 13 Grad. Heute bleibt es dann erstmal sonnig und trocken, erst später kommen wieder mehr Wolken rein und die Höchstwerte schaffen 25 bis 28 Grad.
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5: Um 1 Uhr, ich bin Dirk Justus. Sachsens Kommunen sollen in den nächsten Jahren mehr Geld bekommen. Damit will der Freistaat vor allem bei den Sozialkosten und den Kitas unterstützen. Mehr von Benno Hille.
6: Insgesamt geht es um satte 930 Millionen Euro. Gut ein Drittel davon soll an die Großstädte und Landkreise fließen, um die gestiegenen Sozialausgaben abzufedern. Dazu sollen die Kita-Zuschüsse für Städte und Gemeinden um 90 Millionen Euro pro Jahr steigen und an die Betriebskosten angepasst werden. Möglich wird das durch die geplanten Schuldenaufnahmen. Die Kommunen begrüßen die Einigung, betonen aber, dass es gleichzeitig Reformen in der Verwaltung braucht und der Bund mehr Kosten übernehmen muss. Der Landtag muss den Plänen noch zustimmen.
5: Millionen Fahrzeuge nutzen jedes Jahr die Brenner-Autobahn zwischen Österreich und Italien. Heute allerdings geht dort gar nichts. Die Autobahn ist komplett gesperrt. Denn genervte Anwohner demonstrieren gegen Lärm und die vielen Staus. Dazu sagte Karl Mühlsteiger, Bürgermeister der Gemeinde Gries am Brenner in der ARD.
7: Der Bevölkerung reicht's. Es ist ein Hilfeschrei. Und wenn die Politik nicht reagiert darauf, werden weitere Demonstrationen in die Folge sein.
5: Der ADAC rechnet damit, dass über 30.000 Reisende betroffen sind. Die Behörden raten, wer in der Region aufs Auto verzichten kann, sollte das auch machen. Im Zusammenhang mit dem Millionendebakel um die Pkw-Maut soll Ex-Verkehrsminister Scheuer vor Gericht. Das Landgericht Berlin hat jetzt Anklage wegen Falschaussage gegen den CSU-Politiker zugelassen. Er soll vor dem Mautuntersuchungsausschuss gelogen haben. Scheuer bestreitet das. US-Präsident Trump hat noch immer nicht entschieden, wie es in Sachen Iran-Krieg weitergeht. Laut US-Kreisen sollen sich Washington und Teheran auf einen Rahmen für weitere Verhandlungen geeinigt haben. Im Gespräch ist etwa eine Verlängerung der Waffenruhe. Der Iran dementiert das. Wegen Bombendrohungen sind am Abend die Hauptbahnhöfe in Chemnitz und Zwickau gesperrt worden. In beiden Fällen fand die Bundespolizei aber nichts Verdächtiges. Danach wurden die Bahnhöfe wieder freigegeben. Teilweise gab es Zugausfälle oder Verspätungen. Ob es einen Zusammenhang zwischen beiden Bombendrohungen gibt, wird jetzt ermittelt. Die WM-Vorbereitung der deutschen Fußballnationalmannschaft läuft auf Hochtouren. Das Team trainiert aktuell in Herzogenaurach. Und dann wird so langsam auch schon ernst. Sonntag gibt's noch einen Test in Mainz gegen Finnland. Und dann nächste Woche die Generalprobe in Chicago gegen die USA. Abwehrspieler Nico Schlotterberg sagt im ZDF.
8: Natürlich sind wir nicht bei 100% mit den ganzen Abläufen. Das wird sich jetzt entwickeln. Wir werden wahrscheinlich auch schon viele Abläufe gegen Finnland und USA probieren, was wir gegen Curaçao reinkriegen wollen.
5: Das erste Vorrundenspiel gegen Curaçao ist dann am Sonntag in 2 Wochen. 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
9: Die B173 Zwickau-Hof ist zwischen Plauen-Ost und Vogtsgrün nach einem Unfall in beiden Richtungen gesperrt. Staus und Blitzer immer melden an unsere kostenfreie Hotline 0800 0815 200. Das Wetter im Freistaat. Viele Wolken sind gerade unterwegs und gegen Morgen kann es vereinzelt auch mal nass werden. Mit einem Gewitter ist auch zu rechnen. Dazu liegen die Temperaturen aktuell zwischen 16 und 13 Grad. Heute bleibt es dann erstmal sonnig und trocken. Erst später kommen wieder mehr Wolken rein und die Höchstwerte schaffen 25 bis 28 Grad.
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4: Um 1.30 Uhr. Ich bin Dirk Justus. Sachsens Kommunen sollen in den nächsten Jahren mehr Geld bekommen. Damit will der Freistaat vor allem bei den Sozialkosten und den Kitas unterstützen. Mehr von Benno Hille.
5: Insgesamt geht es um satte 930 Millionen Euro. Gut ein Drittel davon soll an die Großstädte und Landkreise fließen, um die gestiegenen Sozialausgaben abzufedern. Dazu sollen die Kita-Zuschüsse für Städte und Gemeinden um 90 Millionen Euro pro Jahr steigen und an die Betriebskosten angepasst werden. Möglich wird das durch die geplanten Schuldenaufnahmen. Die Kommunen begrüßen die Einigung, betonen aber, dass es gleichzeitig Reformen in der Verwaltung braucht und der Bund mehr Kosten übernehmen muss. Der Landtag muss den Plänen noch zustimmen.
4: Millionen Fahrzeuge nutzen jedes Jahr die Brenner-Autobahn zwischen Österreich und Italien. Heute allerdings geht dort gar nichts. Die Autobahn ist komplett gesperrt. Denn genervte Anwohner demonstrieren gegen Lärm und die vielen Staus. Dazu sagte Karl Mühlsteiger, Bürgermeister der Gemeinde Gries am Brenner, in der ARD.
6: Der Bevölkerung reicht's. Es ist ein Hilfeschrei. Und wenn die Politik nicht reagiert darauf, werden weitere Demonstrationen die Folge sein.
4: Der ADAC rechnet damit, dass über 30.000 Reisende betroffen sind. Die Behörden raten, wer in der Region aufs Auto verzichten kann, sollte das auch machen. Im Zusammenhang mit dem Millionendebakel um die Pkw-Maut soll Ex-Verkehrsminister Scheuer vor Gericht. Das Landgericht Berlin hat jetzt Anklage wegen Falschaussage gegen den CSU-Politiker zugelassen. Er soll vor dem Mautuntersuchungsausschuss gelogen haben. Scheuer bestreitet das. US-Präsident Trump hat noch immer nicht entschieden, wie es in Sachen Iran-Krieg weitergeht. Laut US-Kreisen sollen sich Washington und Teheran auf einen Rahmen für weitere Verhandlungen geeinigt haben. Im Gespräch ist etwa eine Verlängerung der Waffenruhe. Der Iran dementiert das. Wegen Bombendrohungen sind am Abend die Hauptbahnhöfe in Chemnitz und Zwickau gesperrt worden. In beiden Fällen fand die Bundespolizei aber nichts Verdächtiges. Danach wurden die Bahnhöfe wieder freigegeben. Teilweise gab es Zugausfälle oder Verspätungen. Ob es einen Zusammenhang zwischen beiden Bombendrohungen gibt, wird jetzt ermittelt. Die WM-Vorbereitung der deutschen Fußballnationalmannschaft läuft auf Hochtouren. Das Team trainiert aktuell in Herzogenaurach. Und dann wird so langsam auch schon ernst. Sonntag gibt's noch einen Test in Mainz gegen Finnland. Und dann nächste Woche die Generalprobe in Chicago gegen die USA. Abwehrspieler Nico Schlotterberg sagt im ZDF.
7: Natürlich sind wir nicht bei 100% mit den ganzen Abläufen. Das wird sich jetzt entwickeln. Wir werden wahrscheinlich auch schon viele Abläufe gegen Finnland, USA probieren, was wir gegen Curaçao reinkriegen wollen.
4: Das erste Vorrundenspiel gegen Curaçao ist dann am Sonntag in 2 Wochen. 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
8: Die B173 Zwickau-Hof ist zwischen Plauen-Ost und Vogtsgrün nach einem Unfall in beiden Richtungen gesperrt. Staus und Blitzer immer melden an unsere kostenfreie Hotline 0800 0815 200. Das Wetter im Freistaat. Viele Wolken sind gerade unterwegs und gegen Morgen kann es vereinzelt auch mal nass werden. Mit einem Gewitter ist auch zu rechnen. Dazu liegen die Temperaturen aktuell zwischen 16 und 13 Grad. Heute bleibt es dann erstmal sonnig und trocken. Erst später kommen wieder mehr Wolken rein und die Höchstwerte schaffen 25 bis 28 Grad.
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3: Um 2 Uhr. Ich bin Dirk Justus. Der Freistaat will die Kommunen im Land mit 930 Millionen Euro entlasten. Möglich wird das durch die geplanten Schuldenaufnahmen. Unter anderem sollen die Gelder die gestiegenen Sozialausgaben abfedern. Zudem sollen Städte und Gemeinden höhere Zuschüsse für die Kitas bekommen. Der Landtag muss den Plänen noch zustimmen. Für Italienurlauber wird die Anreise heute zur Geduldsprobe. Die Brenner-Autobahn in Tirol ist komplett gesperrt. Anwohner demonstrieren gegen Lärm und die vielen Staus. Der ADAC rechnet damit, dass mehr als 30.000 Reisende betroffen sind. Als Ausweichrouten nennt der Automobilclub den Gotthardtunnel, San Bernardino oder den Reschenpass. Auch dort dürfte viel los sein. Behörden in der Region raten, wer kann, lässt das Auto am besten stehen. Im Landkreis Görlitz gibt es eine neue Anlaufstelle für die seelische Gesundheit. Das Angebot in Zittau richtet sich speziell an Kinder und Jugendliche. Mehr von Benno Hille.
4: Kinder und Jugendliche mit emotionalen oder sozialen Auffälligkeiten bekommen dort eine erste Beratung. Zudem kann die Stelle bei Bedarf an Experten weitervermitteln. Ziel ist, psychische Probleme zu erkennen, bevor sie sich verfestigen. Unter anderem sind die Dresdner Uniklinik und das Krankenhaus Großschweidnitz eingespannt. Dazu ist die Zusammenarbeit mit Schulen und der Jugendhilfe geplant. Der Freistaat unterstützt das Projekt in diesem Jahr mit 265.000 Euro.
3: US-Präsident Trump will nur dann ein Abkommen mit dem Iran schließen, wenn seine Grundbedingungen erfüllt sind. Das hat das Weiße Haus nach neuen Beratungen erklärt. Eine der Grundbedingungen sei, dass Teheran niemals eine Atomwaffe besitzen dürfe. Der Iran hatte zuvor erklärt, es gebe noch gar keine Vereinbarung. Abseits der Unklarheit in den Verhandlungen um eine Waffenruhe wird auch die Fußball-WM zum Streitpunkt zwischen den USA und dem Iran. 2 Wochen vor dem Turnier hat die iranische Nationalmannschaft noch immer keine Visa für die Einreise. Colin Mock.
5: Ja, und gleich alle 3 Vorrundenspiele des Iran sollen in den USA stattfinden. Ohne gültige Papiere natürlich nicht möglich. Eigentlich wollte die iranische Mannschaft auch ihr WM-Quartier im US-Bundesstaat Arizona aufschlagen. Angesichts der Situation wurde das aber schon nach Mexiko verlegt. Der iranische Botschafter wirft den USA nicht eingehaltene Zusagen vor. FIFA-Chef Infantino hatte zuletzt aber nochmal versichert, dass der Iran an der WM teilnehmen wird.
3: Bei seiner Südafrika-Tour hat RB Leipzig eine Testspielpleite kassiert. Gegen Afrikas Champions-League-Sieger Mamelodi Sundowns gab es eine 1:3-Niederlage. Dabei hatte der Fußball-Bundesligist durch einen Treffer von Konaté noch zur Halbzeit 1:0 geführt. Ein Eigentor von Klostermann brachte die Leipziger auf die Verliererstraße. 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
6: Die B173 Zwickau-Hof ist zwischen Plauen-Ost und Vogtsgrün nach einem Unfall in beiden Richtungen gesperrt. Staus und Blitzer immer melden an unsere kostenfreie Hotline 0800 0815 200. Das Wetter im Freistaat. Viele Wolken sind gerade unterwegs und gegen Morgen kann es vereinzelt auch mal nass werden. Mit einem Gewitter ist auch zu rechnen. Dazu liegen die Temperaturen aktuell zwischen 16 und 13 Grad. Heute bleibt es dann erstmal sonnig und trocken. Erst später kommen wieder mehr Wolken rein und die Höchstwerte schaffen 25 bis 28 Grad.
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